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1: Ich bin Uli Reitinger. Gesundheitsminister Carsten Linnemann will die Zahl der Kinderkrankentage verringern. Das stößt bei der SPD auf Kritik. Die SPD stehe für eine Politik, die Familien unterstütze und ihnen die notwendige Zeit für ihre Kinder ermögliche, sagte die familienpolitische Sprecherin der SPD-Fraktion, Jasmina Hostert, der Augsburger Allgemeinen. Der Gesundheitsminister verfolge das Gegenteil. Linnemann will, dass die Corona-Sonderregel nicht verlängert wird, wonach jedes Elternteil pro Jahr 15 Kinderkrankentage geltend machen kann. Die Zahl würde dann wieder auf 10 Tage sinken. Auch der Koalitionsstreit über die Pflegereform geht weiter. CDU-Gesundheitsminister Linnemann fordert, dass der Bund mehr als 5 Milliarden Euro an die Pflegeversicherung zahlt. Die SPD verlangt dagegen unter anderem eine Begrenzung der Heimkosten und eine Beteiligung der privaten Pflegeversicherung.
2: Linnemann lehnt beide SPD-Vorschläge ab. Bei einem Finanzausgleich mit der privaten Pflegeversicherung sieht er verfassungsrechtliche Probleme. Ein Deckel bei den Heimkosten ist aus seiner Sicht nicht ausreichend. Stattdessen fordert er vom Bund Gelder, die von der Pflegeversicherung während der Corona-Pandemie für Krisenmaßnahmen ausgegeben wurden, etwa um Mindereinnahmen bei Pflegeeinrichtungen auszugleichen oder Tests zu beschaffen. Linnemanns Argument, solche gesamtgesellschaftlichen Aufgaben hätten aus Steuern bezahlt werden müssen. Thomas Pleskin, Nachrichtenredaktion.
1: Aus Angst vor digitaler Gewalt ziehen sich viele Frauen im Netz zurück. Laut einer Umfrage im Auftrag des Deutschen Frauenrats schränken 2/3 ihr Online-Verhalten deshalb ein. Bei den 18- bis 39-Jährigen sind es sogar 76%.
3: Manche Frauen posten weniger Fotos, andere ziehen sich komplett aus den sozialen Medien zurück. Besonders stark betrifft das diejenigen, die selbst schon digitale Gewalt erlebt haben. Dazu zählen unerwünschte sexualisierte Nachrichten, Erpressung, Drohungen oder intime Bilder, die ohne Zustimmung verbreitet werden. Selbst die Angst davor verändert also schon das Online-Verhalten. Zoe Tassovali, Nachrichtenredaktion.
1: Der extreme Sommer mit Hitze, Dürre und Bränden hat Landwirte in Europa stark getroffen. Die EU-Kommission schätzt den Schaden für den europäischen Agrarsektor auf derzeit 14 bis 17 Milliarden Euro. Das genaue Ausmaß werde sich zeigen, wenn die Ernte abgeschlossen sei, heißt es nach einem Treffen der EU-Agrarminister in Brüssel. So sei etwa nicht genügend Gras als Futtermittel gewachsen, was Viehhaltern Probleme bereite.
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4: Frankfurt startet noch unter dichter Wolkendecke mit 18 Grad, doch im Lauf des Tages macht die Sonne ordentlich Druck. Am Mittag und Nachmittag wird es zeitweise klar bis aufgelockert und richtig warm mit bis zu 28 Grad. Auch morgen bleibt es freundlich und spätsommerlich, nur mit ein paar mehr Wolken und wieder bis zu 28 Grad.
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5: Derzeit keine Meldungen. Weiterhin eine gute Fahrt. Ist euch sonst noch etwas aufgefallen an Staus oder Blitzer? Dann schickt uns eine WhatsApp an die 069 669 669 669. Gute Fahrt.
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1: Frankfurt startet noch unter dichter Wolkendecke mit 18 Grad. Doch im Laufe des Tages macht die Sonne ordentlich Druck. Am Mittag und Nachmittag wird es zeitweise klar bis aufgelockert und richtig warm mit bis zu 28 Grad. Auch morgen bleibt es freundlich und spätsommerlich, nur mit ein paar mehr Wolken und wieder bis zu 28 Grad.
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2: Derzeit keine Meldungen. Weiterhin eine gute Fahrt. Ist euch sonst noch etwas aufgefallen an Staus oder Blitzer? Dann schickt uns eine WhatsApp an die 069 669 669 669. Gute Fahrt.
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1: Waage. Ihre soziale Ader kommt zum Vorschein. Nutzen Sie die Gelegenheit, um neue Kontakte zu knüpfen.
2: Skorpion.
1: Die Leidenschaft brennt heute besonders hell. Nutzen Sie sie, um der Liebe mehr Ausdruck zu verleihen.
2: Schütze.
1: Die Sterne deuten darauf hin, dass es Zeit ist, Ihre Ziele und Träume neu zu definieren. Klammern Sie nicht an Unerreichbarem.
2: Steinbock.
1: Schauen Sie nach Ihren Pflanzen. Das wird Ihnen heute die nötige Entspannung bringen.
2: Wassermann.
1: Es ist Ihr Tag im Job. Nutzen Sie Ihre Stärken und Fähigkeiten, um berufliche Ziele zu erreichen und sich selbst zu verwirklichen.
2: Fische.
1: Vereinfachen Sie heute Ihr Leben. Überlegen Sie sich, welche Dinge wirklich wichtig sind und befreien Sie sich von überflüssigem Ballast.
2: Widder.
1: Heute können Sie durch Kreativität und Fantasie neue Ideen entwickeln und sich selbst verwirklichen. Los geht's!
2: Stier.
1: Heute sollten Sie auf zwischenmenschliche Bedürfnisse eingehen und so Beziehungen vertiefen oder retten.
2: Zwillinge.
1: In der kommenden Zeit gewinnt Ihre romantische Beziehung an Intensität und tiefe emotionale Verbindungen werden gefördert.
2: Krebs.
1: Heute können Sie durch Selbstbeherrschung und Gelassenheit schwierige Situationen meistern und Ruhe bewahren.
2: Löwe.
1: Heute ist ein guter Tag, um finanzielle Pläne zu überdenken und kluge Investitionen zu tätigen.
2: Jungfrau.
1: Es ist wichtig, dass Sie heute Ihre Freunde schätzen und dankbar sind, dass Sie sie in Ihrem Leben haben.
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0: Hallo nach Bockenheim. Bei euch an der Bockenheimer Warte haben wir die aktuelle Frankfurt-Temperatur mit 14,8 Grad gemessen.
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2: Ich bin Diana Kramer. Gesundheitsminister Carsten Linnemann will bei den Kinderkrankentagen zurück zur Regelung vor Corona. Statt 15 soll jedes Elternteil künftig wieder 10 Tage pro Kind im Jahr bekommen. Das berichtet die Augsburger Allgemeine. Aus der SPD kommt deutlicher Widerstand.
3: Die Corona-Pandemie ist vorbei und die Sonderregeln sollten jetzt laut Linnemann auch wieder auslaufen. Für dieses Jahr bleibt es aber noch bei 15 Tagen pro Elternteil. Alleinerziehende bekommen 30. Die SPD ist gegen eine generelle Kürzung. Sie sei falsch, denn Eltern mit kranken Kindern brauchen genau in solchen Momenten vor allem Zeit und Unterstützung. Anspruch auf Kinderkrankengeld haben gesetzlich Versicherte grundsätzlich, wenn ihr Kind unter 12 ist und sie deshalb nicht arbeiten können. Zoe Tessovali, Redaktion.
2: Gleichzeitig geht der Streit um die Pflegereform weiter. Der Deutsche Pflegerat hat die schwarz-rote Koalition deshalb aufgefordert, die Pläne für die Reform umfassend zu überarbeiten. Besonders kritisch seien die höheren Hürden beim Zugang zu Pflegegraden und die geplante Streichung des Entlastungsbetrags bei Pflegegrad 1, sagte Verbandspräsidentin Christine Vogler dem RND. Morgen will Gesundheitsminister Linnemann den Gesetzentwurf ins Kabinett bringen. Die SPD droht mit einer Blockade und lehnt ein reines Kürzungspaket ab. Der ChatGPT-Entwickler OpenAI hat wegen Sicherheitsbedenken die Veröffentlichung eines neuen KI-Modells gestrichen. Unter anderem habe die Software in Tests Nutzer nicht immer ehrlich darüber informiert, welche Aktionen sie unternommen habe, berichtet das Wall Street Journal.
4: Das neue Modell GPT 6.1 Astra sollte schon bald herauskommen, ist aber nun gestoppt. Es hatte zu selbstständig ohne Nutzererlaubnis agiert und über seine Aktionen geschwindelt. Derart eigenmächtiges Vorgehen fortgeschrittener KI hatte in letzter Zeit öfter Sorgen bereitet und für Schlagzeilen gesorgt. KI-Modelle schlichen sich heimlich ins Internet, rekrutierten externe Chatbots oder Hacker sich sogar in Computer, Systeme und auf Webseiten anderer Unternehmen. Aus den USA, Tina Eck.
2: Das russische Militär setzt seine massiven Angriffe auf die ukrainische Hauptstadt Kiew fort. Die ukrainische Luftwaffe warnte in der Nacht erneut vor Raketen. Bereits gestern hatte es eine Serie russischer Angriffe gegeben, auch tagsüber.
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0: Frankfurt startet heute früh noch unter dichten Wolken mit 17 Grad. Später geht's aber kräftig nach oben. Mittags wird's vorübergehend freundlicher mit etwas Sonne, bevor sich erneut mehr Wolken breit machen. Am Nachmittag sind dann bis zu 28 Grad drin und auch morgen bleibt es mit 27 Grad wieder sehr mild bis warm.
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5: Derzeit keine Meldungen, weiterhin eine gute Fahrt. Ist euch sonst noch etwas aufgefallen an Staus oder Blitzer? Dann schickt uns eine WhatsApp an die 069 669 669 669. Gute Fahrt!
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7: Blitzer haben wir natürlich. Achtung, in der Bruchfeldstraße in der 30er-Zone, da wird geblitzt. Dann haben wir einen auf der A66 Richtung Frankfurt, Miquelallee, da in der 80er-Zone wird geblitzt. Und Babenhäuser Landstraße Richtung Darmstädter Landstraße in der 50er-Zone haben wir auch einen Blitzer. Und wenn ihr noch was entdeckt, meldet uns gerne an die 069 669 669 669. Gute Fahrt.
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8: Kurz nach 6 ist es. Guten Morgen. Schönen Start in diesen Dienstag und wir starten rein in den Dienstag natürlich mit den besten Hits aller Zeiten. Und ich weiß, das wird jetzt gleich nicht jedem gefallen, aber wenn wir von den besten Hits aller Zeiten sprechen, dann müssen wir nun mal auch über Modern Talking sprechen. 1985 haben Dieter Bohlen und Thomas Anders den Hit You Can Win If You Want rausgebracht, war in Deutschland und in Österreich auf Platz 1 der Charts und ja, damit starten wir jetzt rein in diese Stunde und dann gleich Nico Santos für euch. Hey, schön, dass ihr mit dabei seid.
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0: Nico Santos, Weekend Lover bei Radio Frankfurt. Die besten Hits aller Zeiten für euch. Schönen guten Morgen.
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2: Unsere Zahl des Tages ist heute die 90,2. Denn in Deutschland wurden im laufenden Jahr bereits 90,2 Terawattstunden Solarstrom erzeugt und damit mehr als im gesamten vergangenen Jahr 2025. Das zeigen aktuelle Daten der Energy Charts des Fraunhofer Instituts für Solare Energiesysteme. Zum Rekord haben sowohl ungewöhnlich viele Sonnenstunden als auch der kontinuierliche Ausbau der Photovoltaik beigetragen. 90,2 Terawattstunden Solarstrom in diesem Jahr bisher. Die 90,2 ist daher unsere Zahl des Tages.
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0: Zum Wachwerden, Don Omar und Lucenzo Danza Kuduro bei Radio Frankfurt. Die besten Hits aller Zeiten für euch. Guten Morgen. Gleich hört ihr unter anderem Natasha Bedingfield bei uns. Und darüber spricht Frankfurt an diesem Morgen. Der Frankfurter Flughafen ist auf Platz 1 gelandet. Ja, die nehmen wir doch gerne mal mit. Platz 1 in dem Ranking zur Technik an deutschen Flughäfen. Insgesamt 25 wurden untersucht. Unter anderem ist der Frankfurter Flughafen ja weltweit der erste Flughafen, der diese Walk-Through-Scanner nutzt. Heißt, Passagiere können bei der Kontrolle einfach durchlaufen, müssen da nicht stehen bleiben. Also deswegen unter anderem Platz 1. Für Frankfurt bei diesem Ranking, wenn es um die Technik an deutschen Flughäfen geht. Also wir sind sozusagen deutscher Flughafenmeister.
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0: Hallo nach Bockenheim. Bei euch an der Bockenheimer Warte haben wir die aktuelle Frankfurt-Temperatur mit 14,8 Grad gemessen.
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2: Mit Klaus Bente, guten Morgen. Volksfeste, Straßenfeste, Umzüge und Weihnachtsmärkte sollen in Hessen auch künftig sicher und mit vertretbarem Aufwand stattfinden können. Das hessische Innenministerium hat dafür den überarbeiteten Leitfaden Sicherheit bei Veranstaltungen veröffentlicht. Schutzmaßnahmen müssen zur Gefährdungslage passen, angemessen und vor Ort umsetzbar sein. Standards um ihrer selbst willen helfen niemanden, heißt es dazu aus dem Innenministerium. Ein wesentliches Ziel des Leitfadens ist es, Handlungsunsicherheiten zu reduzieren und aufzuzeigen, dass nicht jedes kleinere Weinfest und jeder kleinere Fastnachtsumzug umfangreicher Sicherheitsvorkehrungen bedarf. Vertreter der vietnamesischen Hauptstadt Hanoi und der Stadt Frankfurt haben gestern im Römer die Chancen für eine Intensivierung der wirtschaftlichen Zusammenarbeit ausgelotet. Beim Besuch der 16-köpfigen Delegation ging es auch um den Ausbau des Tourismus. Für viele Vietnamesinnen und Vietnamesen ist Frankfurt das Tor nach Deutschland, teilt die Stadt mit. Und die Stadt Frankfurt und der Versorger Mainova treiben den Fernwärmeausbau voran. Die Hellerhof-Schule im Gallus kommt als erste Schule im Rahmen der gemeinsamen Kooperation zum Anschluss städtischer Liegenschaften an das Fernwärmenetz. Insgesamt sollen rund 60 städtische Liegenschaften schrittweise bis 2030 einen Fernwärmeanschluss erhalten, so die Mainova.
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0: Frankfurt startet heute früh noch unter dichten Wolken mit 17 Grad. Später geht's aber kräftig nach oben. Mittags wird's vorübergehend freundlicher mit etwas Sonne, bevor sich erneut mehr Wolken breit machen. Am Nachmittag sind dann bis zu 28 Grad drin und auch morgen bleibt es mit 27 Grad wieder sehr mild bis warm.
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3: Derzeit keine Meldungen, weiterhin eine gute Fahrt. Ist euch sonst noch etwas aufgefallen an Staus oder Blitzer? Dann schickt uns eine WhatsApp an die 069 669 669 669. Gute Fahrt!
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5: Blitzer, die gibt's einmal auf der A66 und zwar in Fahrtrichtung Frankfurt, Miquelallee. Dort in der 80er-Zone wird geblitzt. Wir haben einen stehen in der Bruchfeldstraße in der 30er-Zone und im Hugo-Eckner-Ring in der 50er wird auch geblitzt. Und wenn ihr noch was entdeckt, dann bitte melden an die 069 669 669 669. Gute Fahrt.
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6: Guten Morgen! Kann das wirklich in einer guten Nachricht enden, wenn die Polizei mitten in der Nacht bei einem klingelt? Eigentlich würde man sagen, oh Gott, irgendwas Schlimmes ist passiert. Dass es doch in einer guten Nachricht enden kann, den Beweis gibt's gleich in circa 5 Minuten hier bei mir in den Good News. Bleibt mal dabei.
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0: Das ist der Sound von Radio Frankfurt. Wir spielen euch die besten Hits aller Zeiten. Schönen guten Morgen. Gleich noch viel mehr Hits, unter anderem von den Backstreet Boys. Und Bab gleich für euch.
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0: Zeit für eure gute Nachricht des Tages. Und ich sag mal so, wenn die Polizei mitten in der Nacht an der Tür klingelt, dann muss das nicht unbedingt was Schlechtes bedeuten. Könnte man ja meinen. Ja, ich meine, was soll sonst so Wichtiges sein, dass man nachts von der Polizei aus dem Bett geklingelt wird? Ja, passt mal auf. Denn in der Stadt Bingen ist das so passiert. Die Polizei hat eine 65-jährige Frau nachts aus dem Bett geklingelt, nachdem die Klinik sie telefonisch nicht erreicht hat. Polizei ist also zu ihrer Adresse gefahren, hat ewig geklingelt und geklopft, bis dann irgendwann, Gott sei Dank, der Sohn aufgemacht hat. Der hat dann endlich die Mutter an die Tür geholt und dann konnte die Polizei ihr die frohe Botschaft überbringen. Denn diese 65-jährige Frau hat ganz dringend auf eine neue Leber gewartet und es gab tatsächlich ein Spenderorgan für sie. Dementsprechend musste schnell gehandelt werden und nachdem der persönliche Weckdienst der Polizei erfolgreich war, konnte sich die Frau direkt auf den Weg ins Krankenhaus machen.
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0: Die Backstreet Boys, I Want It That Way. Ihr hört Radio Frankfurt mit den besten Hits aller Zeiten. Schönen guten Morgen. Die Frage ist immer noch, was genau hatte er damit eigentlich vor? Am Wochenende gab es in Mainz einen sehr ungewöhnlichen Einsatz für die Polizei, denn ein Mann hat in einem Supermarkt insgesamt 34 Packungen Parmesan geklaut. Wenn ich das höre, bekomme ich erstmal Lust auf Spaghetti Carbonara. Dieser Mann wurde bei der Kontrolle erwischt und anhand des Videomaterials aus dem Supermarkt auch identifiziert. Also das ging nach hinten los. 34 Packungen Parmesan. Das ist schon heftig, oder? Aber gut, ich meine, vielleicht wusste dieser Mann hier irgendwas, was wir alle noch nicht wissen. Ja? Bitcoin war gestern Parmesan, ist die neue Währung, die demnächst durch die Decke gehen wird. Hm? Schauen wir mal.
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0: Hallo nach Bergen-Enkheim. Bei euch am Enkheimer Ried haben wir die aktuelle Frankfurt-Temperatur mit 15,8 Grad gemessen.
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3: Ich bin Diana Kramer. Der Deutsche Pflegerat hat die schwarz-rote Koalition aufgefordert, die bisherigen Pläne für eine Pflegereform nochmal umfassend zu überarbeiten. Besonders kritisch seien die höheren Hürden beim Zugang zu Pflegegraden und die geplante Streichung des Entlastungsbetrags bei Pflegegrad 1, sagte Verbandspräsidentin Christine Vogler dem Redaktionsnetzwerk Deutschland.
4: Menschen mit Pflegegrad 1 klagen nur über verhältnismäßig geringe Einschränkungen im Alltag. Trotzdem bekommen auch sie einen Entlastungsbeitrag von knapp 1.600 Euro im Jahr. Der Pflegerat kritisiert aber nicht nur die geplante Abschaffung dieser Entlastung, sondern er beklagt auch Einschnitte bei der Bezahlung der Pflegekräfte. Das gefährdet die Versorgung, heißt es. CDU-Gesundheitsminister Linnemann will die Pflegereform eigentlich morgen ins Kabinett einbringen. Aber die SPD kritisiert die Pläne als reines Kürzungspaket und droht mit Blockade. Uli Reitinger, Berlin.
3: Für Kritik innerhalb der SPD sorgen auch die Pläne von Gesundheitsminister Linnemann, die Zahl der Kinderkrankentage zu verringern. Er will, dass die Corona-Sonderregel nicht verlängert wird, wonach jedes Elternteil pro Jahr 15 Kinderkrankentage geltend machen kann. Die Zahl würde dann wieder auf 10 Tage sinken. Die hohen Spritpreise machen das Laden von Elektroautos offenbar attraktiver. Mehrere große Betreiber melden, dass ihre öffentlichen Ladesäulen stärker genutzt werden als noch vor einem Jahr. Eng wird es dort trotzdem meist nicht, denn gleichzeitig belegt es nur ein kleiner Teil der Ladepunkte.
5: Für E-Autofahrer heißt das, an öffentlichen Säulen ist zwar mehr los, aber freie Plätze gibt es in der Regel noch genug. Vattenfall und EWE melden seit Jahresbeginn deutlich mehr geladenen Strom. Auch ENBW, E.ON und Aral sehen eine steigende Nutzung. Als Gründe nennen die Betreiber vor allem mehr Elektroautos auf den Straßen und die hohen Kraftstoffpreise. Thomas Bleskin, Nachrichtenredaktion.
3: Bei zum Teil gewaltsamen Protesten an Schulen in mehreren Städten Frankreichs sind Dutzende Menschen verletzt und mehr als 160 festgenommen worden. Wie der französische Innenminister am Abend mitteilte, gab es an rund 180 Einrichtungen Aktionen. Sie richteten sich unter anderem gegen die schlechte Ausstattung von Schulen. Heute sollen die Proteste weitergehen, parallel zu einem nationalen Streiktag im öffentlichen Dienst in ganz Frankreich.
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0: Frankfurt startet noch grau und mit 17 Grad in den Morgen. Dazu bleibt es erstmal bedeckt. Im Laufe des Tages lockert es zwischendurch mal auf und dann schraubt sich das Thermometer ordentlich nach oben. Am Nachmittag sind bis zu 28 Grad drin. Morgen sieht es ähnlich mild bis warm aus, nur mit etwas mehr Sonne zwischendurch.
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6: Jetzt das Aktuellste aus der Radio Frankfurt Verkehrszentrale. Auf der A3 Würzburg Richtung Frankfurt stockt es zwischen Seligenstadt und Obertshausen. Da braucht ihr mindestens 4 Minuten länger. Auf der A661 Bad Homburg Richtung Darmstadt habt ihr zwischen Offenbach-Taunus-Ring und dem Offenbacher Kreuz stockenden Verkehr. Auch auf der A66 Fulda Richtung Frankfurt wird es zwischen Hanau-West und Bergen-Enkheim zäh.
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7: Blitzer haben wir natürlich. Achtung, in der Bruchfeldstraße in der 30er-Zone, da wird geblitzt. Dann haben wir einen auf der A66 Richtung Frankfurt, Miquelallee, da in der 80er-Zone wird geblitzt. Und Babenhäuser Landstraße Richtung Darmstädter Landstraße in der 50er-Zone haben wir auch einen Blitzer. Und wenn ihr noch was entdeckt, meldet uns gerne an die 069 669 669 669. Gute Fahrt.
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8: Guten Morgen. Kommt gut rein in diesen Dienstag, an dem wir ein deutliches Zeichen setzen hier in der Show. Ein deutliches Zeichen gegen Lebensmittelverschwendung. Und wir alle können gleich mithelfen mit unserer Kreativität. Ja, warum genau? Was wir da vorhaben? All das in circa 5 Minuten. Ich freue mich, wenn ihr dabei bleibt.
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0: Samrat ist das, so good, bei Radio Frankfurt. Die besten Hits aller Zeiten für euch. Wunderschönen guten Morgen. Gleich hört ihr unter anderem Herbert Grönemeyer. So, wir sagen der Lebensmittelverschwendung den Kampf an, aber sowas von. Heute startet bereits zum 7. Mal die Aktionswoche Zu gut für die Tonne. Das ist eine Woche, die eben auf die Lebensmittelverschwendung aufmerksam machen soll. Und vor allem sollten wir alle gemeinsam schauen, wie wird das weniger? Ja? Wie bekommen wir das in den Griff? Gibt auch in Rhein-Main verschiedene Aktionen dazu. Was, wo? Das könnt ihr nachschauen auf zugutfuerdietonne.de. Und ich würde heute Morgen gerne mal von euch wissen, was ist eigentlich euer Lieblingsresteessen? Ja, also was kann man aus Resten, aus übrig gebliebenem noch Gutes zaubern, was ihr total feiert? Die Einstellung von Nicole kann ich sehr gut nachvollziehen, denn sie lebt nach dem Motto, mit Käse schmeckt alles besser.
1: Wie jetzt heute ist noch Reis von gestern da mit Geschnetzeltem und Senfsoße. Habe ich dann in der Auflaufform getan, Kühlschrank. Da kommt heute Abend Käse drüber und dann gib ihm.
0: Ja, auf jeden Fall. Ist ungefähr so wie mit den Raclette-Resten. Ja? Am 1. Januar immer alles, was übrig geblieben ist, in die Auflaufform und dann wird schon. Schmeckt immer geil, oder? So, Sabine hat auch eine WhatsApp geschickt. Sie empfiehlt als Resteessen ihre cremige Restesuppe. Heißt, sie schreibt hier, sie nimmt Gemüsereste, brät die an, löscht das mit Gemüsebrühe ab und dann wird am Ende noch alles mit Sahne oder eben Frischkäse püriert. Boah, klingt auch mächtig, aber gut mächtig. So, wie ist es bei euch? Was ist euer Lieblingsresteessen? Was zaubert ihr manchmal noch, wo ihr sagt, boah, eigentlich ist es wirklich noch besser als das Hauptgericht, was es ursprünglich mal gab? WhatsApp gerne zu mir, 069 und 3x die 669. Freue mich auf eure Nachrichten. Radio Frankfurt hier mit den besten Hits aller Zeiten. Schön, dass ihr dabei seid.

0: Dienstagmorgen euch mit Lenny Kravitz, Stillness of Heart bei Radio Frankfurt. Das sind die besten Hits aller Zeiten für euch. Guten Morgen. Gleich unter anderem Queen bei uns. So, die Aufregung steigt langsam ein bisschen, denn heute wird der Deutsche Schulpreis 2026 verliehen. Ausgezeichnet werden Schulen ja mit besonders pädagogischen Ansätzen und innovativen Unterrichtskonzepten. Und auch zwei Schulen aus Rhein-Main haben heute die Chance abzusahnen beim Deutschen Schulpreis. Nominiert ist das Lichtenberg-Oberstufengymnasium Bruchköbel und auch die Bertha-von-Suttner-Schule in Mörfelden-Walldorf. Sie gehören zu den 15 Finalisten des Deutschen Schulpreises 2026, der heute in Berlin verliehen wird. Der Hauptpreis ist übrigens mit 100.000 Euro dotiert. 5 weitere Schulen gewinnen dann jeweils 30.000 Euro. Also, unsere Daumen für heute sind gedrückt.
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0: Hallo nach Bergen-Enkheim. Bei euch am Enkheimer Ried haben wir die aktuelle Frankfurt-Temperatur mit 15,8 Grad gemessen.
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2: Mit Klaus Bente, guten Morgen. Volksfeste, Straßenfeste, Umzüge und Weihnachtsmärkte sollen in Hessen auch künftig sicher und mit vertretbarem Aufwand stattfinden können. Das hessische Innenministerium hat dafür den überarbeiteten Leitfaden Sicherheit bei Veranstaltungen veröffentlicht. Schutzmaßnahmen müssen zur Gefährdungslage passen, angemessen und vor Ort umsetzbar sein. Standards um ihrer Selbstwillen helfen niemanden, heißt es dazu aus dem Innenministerium. Ein wesentliches Ziel des Leitfadens ist es, Handlungsunsicherheiten zu reduzieren und aufzuzeigen, dass nicht jedes kleinere Weinfest und jeder kleinere Fastnachtsumzug umfangreicher Sicherheitsvorkehrungen bedarf. Vertreter der vietnamesischen Hauptstadt Hanoi und der Stadt Frankfurt haben gestern im Römer die Chancen für eine Intensivierung der wirtschaftlichen Zusammenarbeit ausgelotet. Beim Besuch der 16-köpfigen Delegation ging es auch um den Ausbau des Tourismus. Für viele Vietnamesinnen und Vietnamesen ist Frankfurt das Tor nach Deutschland, teilt die Stadt mit. Und die Stadt Frankfurt und der Versorger Mainova treiben den Fernwärmeausbau voran. Die Hellerhof-Schule im Gallus kommt als erste Schule im Rahmen der gemeinsamen Kooperation zum Anschluss städtischer Liegenschaften an das Fernwärmenetz. Insgesamt sollen rund 60 städtische Liegenschaften schrittweise bis 2030 einen Fernwärmeanschluss erhalten, so die Mainova.
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0: Frankfurt startet noch grau und mit 17 Grad in den Morgen. Dazu bleibt es erstmal bedeckt. Im Laufe des Tages lockert es zwischendurch mal auf und dann schraubt sich das Thermometer ordentlich nach oben. Am Nachmittag sind bis zu 28 Grad drin. Morgen sieht es ähnlich mild bis warm aus, nur mit etwas mehr Sonne zwischendurch.
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3: Jetzt das Aktuellste aus der Radio Frankfurt Verkehrszentrale. Auf der A3 Würzburg Richtung Frankfurt stockt es zwischen Seligenstadt und Obertshausen. Da braucht ihr mindestens 4 Minuten länger. Auf der A661 Bad Homburg Richtung Darmstadt habt ihr zwischen Offenbach-Taunus-Ring und dem Offenbacher Kreuz stockenden Verkehr. Auch auf der A66 Fulda Richtung Frankfurt wird es zwischen Hanau-West und Bergen-Enkheim zäh.
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5: Blitzer, die gibt's einmal auf der A66 und zwar in Fahrtrichtung Frankfurt, Miquelallee. Dort in der 80er-Zone wird geblitzt. Wir haben einen stehen in der Bruchfeldstraße in der 30er-Zone und im Hugo-Eckner-Ring in der 50er wird auch geblitzt. Und wenn ihr noch was entdeckt, dann bitte melden an die 069 669 669 669. Gute Fahrt.
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6: Jeden Dienstag wird hier wild diskutiert in der Show. Einen wunderschönen guten Morgen. Jeden Dienstag frage ich euch nämlich, ist es okay? Und da geht es um Fragen. Ja, da kommen wir selten auf eine Meinung, aber wir versuchen es jeden Dienstag auf ein neues. Und heute Morgen ist die Frage an euch, ist es okay, die vollen Müllbeutel in einem Mehrfamilienhaus für ein paar Stunden oder vielleicht sogar über Nacht im Treppenhaus stehen zu lassen, bevor man diesen Müll dann wegbringt? Was sagt ihr? Schickt eure WhatsApp gerne schon mal hier in die Sendung und in circa 5 Minuten diskutieren wir dann. Ich bin sehr gespannt, was ihr sagt.
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0: 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Das sind die besten Hits aller Zeiten für euch. Guten Morgen.
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0: Und heute Morgen schauen wir mal, dass ihr in Zukunft vielleicht weniger Stress mit euren Nachbarn habt, sofern wir hier auf einen Nenner kommen. Und das ist ja nicht immer so einfach. Jede Woche frage ich euch hier nämlich, ist es okay? Und heute Morgen geht es um euren Müll. Die Frage ist nämlich, ist es okay, die vollen Müllbeutel im Mehrfamilienhaus für ein paar Stunden oder vielleicht sogar über Nacht im Treppenhaus vor der Tür stehen zu lassen, bevor man das dann wegbringt? Bin gespannt. Möge die Diskussion beginnen. Für Dirk gibt's da allerdings gar keine Diskussion. Der ist da sehr eindeutig.
2: Nein, das ist nicht okay. Also, sofern man irgendwie nicht körperlich behindert oder eingeschränkt ist, kann man sich doch wohl die Mühe machen, eben die paar Treppen herunterzugehen, damit es andere nicht belästigt. Denn es geht nicht nur um den Geruch und die Geruchsbelästigung, sondern es geht auch darum, es gibt genügend Idioten, die machen mit einer Tüte etwas, was man eigentlich mit Tüten nicht machen sollte, nämlich öffnen und den ganzen Dreck im Hausflur verteilen.
0: Ja, das ist natürlich doof. Dirk, danke dir für deine Meinung. So, meine Beichte heute Morgen. Ich habe das schon öfter gemacht. Ja, also gerade so, der Müll ist voll, schon mal raus vor die Tür stellen und wenn man dann später eh weggeht, dann nimmt man den eben mit. Aber ist das für euch fein oder nicht? Das ist die Frage heute Morgen, ja? Ist es okay, die vollen Müllbeutel im Mehrfamilienhaus für ein paar Stunden oder vielleicht sogar über Nacht im Treppenhaus vor die Tür zu stellen, bevor man den Müll dann wegbringt oder mitnimmt? Ich bin gespannt, was da von euch noch kommt.
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0: So klingen sie, die besten Hits aller Zeiten. Nena, nur geträumt bei Radio Frankfurt. Schön, dass ihr mit dabei seid.
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0: Ja, Rhein-Main diskutiert an diesem Morgen, ist es okay, die vollen Müllbeutel im Mehrfamilienhaus für ein paar Stunden oder vielleicht sogar über Nacht im Treppenhaus vor der Tür stehen zu lassen, bevor man den Müll dann irgendwann wegbringt. Also gut, ich meine, über Nacht habe ich das, glaube ich, noch nicht gemacht, aber sonst mache ich das ab und zu schon auch. Ja, den Müll schon mal rausstellen vor die Wohnungstür. Wenn ich weiß, ich gehe später eh noch weg, dann nehme ich den dann einfach mit. Aber ich sehe schon, kommt nicht bei allen gut an. Unter anderem Alexandra hat sich reingemeldet.
2: Hallo, guten Morgen.
0: Morgen.
2: Also ich habe eine ganz eindeutige Meinung dazu. Das geht überhaupt nicht, den stinkenden Müll in den Hausflur zu stellen und alle Nachbarn damit zu belästigen. Und wenn dann noch Besuch kommt und der ganze Flur stinkt nach Hausmüll oder nach Müll, das muss wirklich nicht sein, bloß weil man keine Lust hat, nochmal eben den Müll runterzubringen.
0: Alexandra, danke dir. Also ich meine, ich mache den Beutel ja zu, das stinkt nichts. Aber was sagt der Rest von euch? Bin gespannt, was danach kommt. Ist es okay, die vollen Müllbeutel im Mehrfamilienhaus für ein paar Stunden, vielleicht sogar über Nacht, im Treppenhaus vor der Tür stehen zu lassen, bevor man ihn dann irgendwann wegbringt? WhatsApp gerne zu mir in die Show 069 und dreimal die 669.
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0: Schöne Grüße nach Niederursel. Bei euch an der Papiermühle haben wir die aktuelle Frankfurt-Temperatur mit 14,8 Grad gemessen.
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3: Ich bin Diana Kramer. Gesundheitsminister Carsten Linnemann will bei den Kinderkrankentagen zurück zur Regelung vor Corona. Statt 15 soll jedes Elternteil künftig wieder 10 Tage pro Kind im Jahr bekommen, berichtet die Augsburger Allgemeine. Aus der SPD kommt Widerstand.
4: Die Corona-Pandemie ist vorbei und die Sonderregeln sollten jetzt laut Linnemann auch wieder auslaufen. Für dieses Jahr bleibt es aber noch bei 15 Tagen pro Elternteil. Alleinerziehende bekommen 30. Die SPD ist gegen eine generelle Kürzung. Sie sei falsch, denn Eltern mit kranken Kindern brauchen genau in solchen Momenten vor allem Zeit und Unterstützung. Anspruch auf Kinderkrankengeld haben gesetzlich Versicherte grundsätzlich, wenn ihr Kind unter 12 ist und sie deshalb nicht arbeiten können. Die Krankenkasse fängt dann einen Großteil des Verdienstausfalls auf. Zoe Tessovali, Redaktion.
3: Gleichzeitig geht der Streit um die Pflegereform weiter. Der Deutsche Pflegerat hat die schwarz-rote Koalition aufgefordert, die Pläne für die Reform umfassend zu überarbeiten. Besonders kritisch seien die höheren Hürden beim Zugang zu Pflegegraden, sagte Verbandspräsidentin Vogler dem RND. Morgen will Gesundheitsminister Linnemann seinen Gesetzentwurf ins Kabinett einbringen. Die SPD spricht von einem reinen Kürzungspaket und droht mit Blockade. Bei jedem Einkauf sparen, das verspricht Lidl mit seiner App Lidl Plus. Der Verbraucherzentrale Bundesverband bezweifelt aber, dass wirklich jeder profitieren kann und hat gegen Lidl geklagt. Heute will das Oberlandesgericht Brandenburg seine Entscheidung verkünden.
5: App öffnen, womöglich noch einen Coupon aktivieren. Für ältere Menschen oder Menschen mit Behinderung ist das schwierig, findet der Verbraucherzentrale Bundesverband. Er sieht die Gleichbehandlung verletzt, wenn nicht wirklich jeder von Vergünstigungen profitieren kann. Die Verbraucherzentrale hatte auch gegen die Rabatt-Apps von Penny und Netto geklagt, bislang ohne Erfolg. Das gesamte Thema könnte letztlich beim Bundesgerichtshof landen. Finn Wiens, Nachrichtenredaktion.
3: Der ChatGPT-Entwickler OpenAI hat die Veröffentlichung eines neuen KI-Modells gestrichen. Es gebe Sicherheitsbedenken, heißt es. Das KI-Modell habe zum Teil auf eigene Initiative gehandelt, ohne eine Nutzererlaubnis einzuholen, berichtet das Wall Street Journal. Solche eigenmächtigen Aktionen künstlicher Intelligenz hatten zuletzt wiederholt für Negativschlagzeilen gesorgt.
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0: Frankfurt startet noch unter dichter Bewölkung bei 15 Grad, aber im Laufe des Tages wird's ordentlich wärmer. Am Nachmittag sind bis zu 28 Grad drin, dazu immer wieder Sonne zwischen ein paar Wolken. Auch morgen bleibt es freundlich und fast genauso warm, mit bis zu 27 Grad.
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6: Jetzt das Aktuellste aus der Radio Frankfurt Verkehrszentrale. Auf der A5 Kassel Richtung Frankfurt zwischen Friedberg und dem Nordwestkreuz Frankfurt stockt es auf 12 Kilometern. Ihr braucht mindestens 24 Minuten länger. Auf der A3 Würzburg Richtung Frankfurt zwischen Seligenstadt und Obertshausen stehen 6 Kilometer Stau. Plant etwa 15 Minuten mehr ein. Auf der A661 Bad Homburg Richtung Darmstadt zwischen dem Bad Homburger Kreuz und Frankfurt-Eckenheim braucht ihr rund 7 Minuten länger. Auf der A3 Frankfurt Richtung Würzburg zwischen Frankfurt Süd und dem Offenbacher Kreuz gibt es stockenden Verkehr.
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7: Blitzer haben wir natürlich. Achtung, in der Bruchfeldstraße in der 30er-Zone, da wird geblitzt. Dann haben wir einen auf der A66 Richtung Frankfurt, Miquelallee, da in der 80er-Zone wird geblitzt. Und Babenhäuser Landstraße Richtung Darmstädter Landstraße in der 50er-Zone haben wir auch einen Blitzer. Und wenn ihr noch was entdeckt, meldet uns gerne an die 069 669 669 669. Gute Fahrt.
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8: Kurz nach 8 ist es. Guten Morgen, kommt gut rein in den Dienstag. Und an diesem Dienstagmorgen gibt's ganz viel Inspiration. Wenn ihr noch nicht wisst, was zum Abendessen auf den Tisch kommen soll, und das Gute ist, mit der Inspiration, die es heute Morgen gibt, retten wir auch noch Lebensmittel. Wie das alles zusammengehört, das hört ihr dann in 5 Minuten hier bei mir in der Sendung. Dazu, wie gewohnt, die besten Hits aller Zeiten für euch. Milo hört ihr gleich und davor jetzt Madonna, Like a Prayer.
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0: Einen wunderschönsten guten Morgen mit Milo, First Day of My Life. Radio Frankfurt hier mit den besten Hits aller Zeiten. Gleich hört ihr dann Shania Twain. Zu gut für die Tonne. So heißt die Aktionswoche, die heute startet. Es ist eine Aktionswoche, die bereits zum 7. Mal stattfindet und die auf Lebensmittelverschwendung aufmerksam machen soll. Davon gibt es leider immer noch viel zu viel. Gibt dafür auch eine ganz gute App. Ich habe die schon mal empfohlen. Diese App könnt ihr sagen, welche Lebensmittel ihr noch zu Hause habt und dann bekommt ihr ein passendes Rezept angezeigt, damit ihr diese Reste eben gut verarbeiten könnt und nichts im Müll landet. Also, sehr gute Geschichte. Diese App heißt ebenfalls Zu gut für die Tonne. Wenn ihr den direkten Download-Link wollt, schickt mir einfach eine WhatsApp, schicke ich euch zu. 069 und dreimal die 669. Und jetzt die Frage an euch heute Morgen. Was sind denn eure Lieblingsreste essen? Ja, vielleicht ein bisschen Inspiration noch für uns alle. Was macht ihr gerne aus übrig gebliebenen Lebensmitteln oder eben aus Resten? Mona ist in der Show.
1: Guten Morgen. Also bei uns zum Thema Reste essen wird immer hier gerne gegessen. Der Klassiker natürlich, wenn Nudeln überbleiben, Nudeln mit Ei und Ketchup. Ja. Aber dazu kommt auch noch ein strammer Max. Also als Brot in der Pfanne, von beiden Seiten goldbraun angebraten, schön in Fett. Gut. Dazu zwei Spiegeleier, bisschen Käse oder Schinken noch drauf. Lecker.
0: Ja, auch gut. Vor allem, das sind beides so klassische Reste-Essen, aber beides Dinge, wo man sagt, boah ja, freue ich mich richtig drauf. Also, bin gespannt, was da von euch noch kommt. So, was sind eure Lieblingsreste-Essen? Ja, was macht ihr aus übrig gebliebenem oder eben einfach aus Resten, die ihr noch habt? WhatsApp gerne zu mir, 069 und dreimal die 669. Radio Frankfurt hier mit den besten Hits aller Zeiten. Schön, dass ihr dabei seid. 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

0: insgesamt 25 wurden untersucht. Unter anderem ist der Frankfurter Flughafen ja weltweit der erste Flughafen, der diese Walk-Through-Scanner nutzt. Heißt, Passagiere können bei der Kontrolle einfach durchlaufen, müssen da nicht stehen bleiben. Also deswegen unter anderem Platz 1 für Frankfurt bei diesem Ranking, wenn es um die Technik an deutschen Flughäfen geht. Also wir sind sozusagen deutscher Flughafenmeister.
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0: Schöne Grüße nach Niederursel. Bei euch an der Papiermühle haben wir die aktuelle Frankfurt-Temperatur mit 14,8 Grad gemessen.
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2: Mit Klaus Bente, guten Morgen. Volksfeste, Straßenfeste, Umzüge und Weihnachtsmärkte sollen in Hessen auch künftig sicher und mit vertretbarem Aufwand stattfinden können. Das hessische Innenministerium hat dafür den überarbeiteten Leitfaden Sicherheit bei Veranstaltungen veröffentlicht. Schutzmaßnahmen müssen zur Gefährdungslage passen, angemessen und vor Ort umsetzbar sein. Standards um ihrer selbst willen helfen niemanden, heißt es dazu aus dem Innenministerium. Ein wesentliches Ziel des Leitfadens ist es, Handlungsunsicherheiten zu reduzieren und aufzuzeigen, dass nicht jedes kleinere Weinfest und jeder kleinere Fastnachtsumzug umfangreicher Sicherheitsvorkehrungen bedarf. Vertreter der vietnamesischen Hauptstadt Hanoi und der Stadt Frankfurt haben gestern im Römer die Chancen für eine Intensivierung der wirtschaftlichen Zusammenarbeit ausgelotet. Beim Besuch der 16-köpfigen Delegation ging es auch um den Ausbau des Tourismus. Für viele Vietnamesinnen und Vietnamesen ist Frankfurt das Tor nach Deutschland, teilt die Stadt mit. Und die Stadt Frankfurt und der Versorger Mainova treiben den Fernwärmeausbau voran. Die Hellerhof-Schule im Gallus kommt als erste Schule im Rahmen der gemeinsamen Kooperation zum Anschluss städtischer Liegenschaften an das Fernwärmenetz. Insgesamt sollen rund 60 städtische Liegenschaften schrittweise bis 2030 einen Fernwärmeanschluss erhalten, so die Mainova.
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0: Frankfurt startet noch unter dichter Bewölkung bei 15 Grad, aber im Laufe des Tages wird's ordentlich wärmer. Am Nachmittag sind bis zu 28 Grad drin, dazu immer wieder Sonne zwischen ein paar Wolken. Auch morgen bleibt es freundlich und fast genauso warm, mit bis zu 27 Grad.
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3: Jetzt das Aktuellste aus der Radio Frankfurt Verkehrszentrale. Auf der A5 Kassel Richtung Frankfurt zwischen Friedberg und dem Nordwestkreuz Frankfurt stockt es auf 12 Kilometern, ihr braucht mindestens 24 Minuten länger. Auf der A3 Würzburg Richtung Frankfurt zwischen Seligenstadt und Oberzhausen stehen 6 Kilometer Stau, plant etwa 15 Minuten mehr ein. Auf der A661 Bad Homburg Richtung Darmstadt zwischen dem Bad Homburger Kreuz und Frankfurt-Eckenheim braucht ihr rund 7 Minuten länger. Auf der A3 Frankfurt Richtung Würzburg zwischen Frankfurt Süd und dem Offenbacher Kreuz gibt es stockenden Verkehr.
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5: Blitzer, die gibt's einmal auf der A66 und zwar in Fahrtrichtung Frankfurt, Miquelallee. Dort in der 80er-Zone wird geblitzt. Wir haben einen stehen in der Bruchfeldstraße in der 30er-Zone und im Hugo-Eckner-Ring in der 50er wird auch geblitzt. Und wenn ihr noch was entdeckt, dann bitte melden an die 069 669 669 669. Gute Fahrt.
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6: Guten Morgen! Kann das wirklich in einer guten Nachricht enden, wenn die Polizei mitten in der Nacht bei einem klingelt? Eigentlich würde man sagen, oh Gott, irgendwas Schlimmes ist passiert. Dass es doch in einer guten Nachricht enden kann, den Beweis gibt's gleich in circa 5 Minuten hier bei mir in den Good News. Bleibt mal dabei!
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0: Guten Morgen, schönen Start in den Dienstag euch. Radio Frankfurt hier mit den besten Hits aller Zeiten. Ho, wir haben noch ein bisschen was vor. Gleich hört ihr unter anderem Pink bei uns und davor noch die Ärzte Westerland.
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0: Zeit für eure gute Nachricht des Tages. Und ich sag mal so, wenn die Polizei mitten in der Nacht an der Tür klingelt, dann muss das nicht unbedingt was Schlechtes bedeuten. Könnte man ja meinen. Ja, ich meine, was soll sonst so Wichtiges sein, dass man nachts von der Polizei aus dem Bett geklingelt wird? Ja, passt mal auf, denn in der Stadt Bingen ist das so passiert. Die Polizei hat eine 65-jährige Frau nachts aus dem Bett geklingelt, nachdem die Klinik sie telefonisch nicht erreicht hat. Polizei ist also zu ihrer Adresse gefahren, hat ewig geklingelt und geklopft, bis dann irgendwann, Gott sei Dank, der Sohn aufgemacht hat. Der hat dann endlich die Mutter an die Tür geholt und dann konnte die Polizei ihr die frohe Botschaft überbringen. Denn diese 65-jährige Frau hat ganz dringend auf eine neue Leber gewartet und es gab tatsächlich ein Spenderorgan für sie. Dementsprechend musste schnell gehandelt werden und nachdem der persönliche Weckdienst der Polizei erfolgreich war, konnte sich die Frau direkt auf den Weg ins Krankenhaus machen.
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0: Radio Frankfurt hier mit den besten Hits aller Zeiten. Hey, schön, dass ihr eingeschaltet habt. Wunderschönen guten Morgen. Gleich noch mehr Hits, unter anderem von den Pet Shop Boys. Die Frage ist immer noch, was genau hatte er damit eigentlich vor? Am Wochenende gab es in Mainz einen sehr ungewöhnlichen Einsatz für die Polizei, denn ein Mann hat in einem Supermarkt insgesamt 34 Packungen Parmesan geklaut. Wenn ich das höre, bekomme ich erstmal Lust auf Spaghetti Carbonara. Dieser Mann wurde bei der Kontrolle erwischt und anhand des Videomaterials aus dem Supermarkt auch identifiziert. Also das ging nach hinten los. 34 Packungen Parmesan. Das ist schon heftig, oder? Aber gut, ich meine, vielleicht wusste dieser Mann hier irgendwas, was wir alle noch nicht wissen. Ja? Bitcoin war gestern Parmesan, ist die neue Währung, die demnächst durch die Decke gehen wird. Hm? Schauen wir mal.
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0: Hallo in Dornbusch. Bei euch im Dichterviertel haben wir die aktuelle Frankfurt-Temperatur mit 14,5 Grad gemessen.
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3: Ich bin Diana Kramer. Der Deutsche Pflegerat hat die schwarz-rote Koalition aufgefordert, die bisherigen Pläne für eine Pflegereform umfassend zu überarbeiten. Besonders kritisch seien die hohen Hürden beim Zugang zu Pflegegraden und die geplante Streichung des Entlastungsbetrags bei Pflegegrad 1, sagte Verbandspräsidentin Vogler dem Redaktionsnetzwerk Deutschland.
4: Menschen mit Pflegegrad 1 klagen nur über verhältnismäßig geringe Einschränkungen im Alltag. Trotzdem bekommen auch sie einen Entlastungsbeitrag von knapp 1.600 Euro im Jahr. Der Pflegerat kritisiert aber nicht nur die geplante Abschaffung dieser Entlastung, sondern er beklagt auch Einschnitte bei der Bezahlung der Pflegekräfte. Das gefährdet die Versorgung, heißt es. CDU-Gesundheitsminister Linnemann will die Pflegereform eigentlich morgen ins Kabinett einbringen. Aber die SPD kritisiert die Pläne als reines Kürzungspaket und droht mit Blockade. Uli Reitinger, Berlin.
3: Für Kritik innerhalb der SPD sorgen auch die Pläne von Gesundheitsminister Linnemann, die Zahl der Kinderkrankentage wieder zu verringern. Er will, dass die Corona-Sonderregel nicht verlängert wird, wonach jedes Elternteil pro Jahr 15 Kinderkrankentage geltend machen kann. Die Zahl würde dann wieder auf 10 Tage sinken. Die hohen Spritpreise machen das Laden von Elektroautos offenbar attraktiver. Mehrere große Betreiber melden, dass ihre öffentlichen Ladesäulen stärker genutzt werden als noch vor einem Jahr. Eng wird es dort trotzdem meist nicht, denn gleichzeitig belegt es nur ein kleiner Teil der Ladepunkte.
5: Für E-Autofahrer heißt das, an öffentlichen Säulen ist zwar mehr los, aber freie Plätze gibt es in der Regel noch genug. Vattenfall und EWE melden seit Jahresbeginn deutlich mehr geladenen Strom. Auch ENBW, E.ON und Aral sehen eine steigende Nutzung. Als Gründe nennen die Betreiber vor allem mehr Elektroautos auf den Straßen und die hohen Kraftstoffpreise. Thomas Bleskin, Nachrichtenredaktion.
3: Bei zum Teil gewaltsamen Protesten an Schulen in mehreren Städten Frankreichs sind Dutzende Menschen verletzt und mehr als 160 festgenommen worden. Wie der französische Innenminister am Abend mitteilte, gab es an rund 180 Einrichtungen Aktionen. Sie richteten sich unter anderem gegen die schlechte Ausstattung von Schulen. Heute sollen die Proteste weitergehen, parallel zu einem nationalen Streiktag im öffentlichen Dienst in ganz Frankreich.
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6: Frankfurt startet heute Morgen mit 17 Grad und dichten Wolken. Doch im Tagesverlauf zieht die Temperatur kräftig an. Am Mittag sind schon 23 Grad drin, später werden es bis zu 28 Grad. Dazu bleibt es oft bedeckt, zwischendurch blitzt aber auch mal etwas Sonne durch. Morgen geht's ähnlich weiter, nochmal warm mit maximal 27 Grad.
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7: Jetzt das Aktuellste aus der Radio Frankfurt Verkehrszentrale. Auf der A661 Bad Homburg Richtung Darmstadt staut es sich zwischen Oberursel und Frankfurt Ost bis zu einer Stunde plus. Wenn ihr könnt, weicht großräumig über die A5 aus. Auf der A5 Kassel Richtung Frankfurt geht zwischen Friedberg und Westhafen fast nichts mehr, plant mindestens 17 Minuten mehr ein. Auch auf der A3 Würzburg Richtung Frankfurt wird es zwischen Hanau und Frankfurt Süd zäh, da braucht ihr rund 12 Minuten länger.
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8: Blitzer haben wir natürlich. Achtung, in der Bruchfeldstraße in der 30er-Zone, da wird geblitzt. Dann haben wir einen auf der A66 Richtung Frankfurt, Miquelallee, da in der 80er-Zone wird geblitzt. Und Babenhäuser Landstraße Richtung Darmstädter Landstraße in der 50er-Zone haben wir auch einen Blitzer. Und wenn ihr noch was entdeckt, meldet uns gerne an die 069 669 669 669. Gute Fahrt.
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9: Guten Morgen. Kommt gut rein in diesen Dienstag, an dem wir ein deutliches Zeichen setzen hier in der Show. Ein deutliches Zeichen gegen Lebensmittelverschwendung. Und wir alle können gleich mithelfen mit unserer Kreativität. Ja, warum genau? Was wir da vorhaben? All das in circa 5 Minuten. Ich freue mich, wenn ihr dabei bleibt.
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0: Guten Morgen, Radio Frankfurt hier. Wir haben die besten Hits aller Zeiten für euch. Kommt gut rein in den Dienstag. So, wir sagen der Lebensmittelverschwendung den Kampf an, aber sowas von. Heute startet bereits zum 7. Mal die Aktionswoche Zu gut für die Tonne. Das ist eine Woche, die eben auf die Lebensmittelverschwendung aufmerksam machen soll und vor allem sollten wir alle gemeinsam schauen, wie wird das weniger? Ja? Wie bekommen wir das in den Griff? Gibt auch in Rhein-Main verschiedene Aktionen dazu. Was, wo? Das könnt ihr nachschauen auf zugutfürdietonne.de. Und ich würde heute Morgen gerne mal von euch wissen, was ist eigentlich euer Lieblingsresteessen? Ja, also was kann man aus Resten, aus übrig gebliebenem noch Gutes zaubern, was ihr total feiert? Die Einstellung von Nicole kann ich sehr gut nachvollziehen, denn sie lebt nach dem Motto, mit Käse schmeckt alles besser.
1: Wie jetzt heute ist noch Reis von gestern da mit Geschnetzeltem und Senfsoße. Habe ich dann in der Auflaufform getan, Kühlschrank. Da kommt heute Abend Käse drüber und dann gib ihm.
0: Ja, auf jeden Fall. Ist ungefähr so wie mit den Raclette-Resten. Ja? Am 1. Januar immer alles, was übrig geblieben ist, in die Auflaufform und dann wird schon. Schmeckt immer geil, oder? So, Sabine hat auch eine WhatsApp geschickt. Sie empfiehlt als Resteessen ihre cremige Restesuppe. Heißt, sie schreibt hier, sie nimmt Gemüsereste, brät die an, löscht das mit Gemüsebrühe ab und dann wird am Ende noch alles mit Sahne oder eben Frischkäse püriert. Boah, klingt auch mächtig, aber gut mächtig. So, wie ist es bei euch? Was ist euer Lieblingsresteessen? Was zaubert ihr manchmal noch, wo ihr sagt, boah, eigentlich ist das wirklich noch besser als das Hauptgericht, was es ursprünglich mal gab? WhatsApp gerne zu mir. 069 und 3x die 669. Freue mich auf eure Nachrichten. Radio Frankfurt hier mit den besten Hits aller Zeiten. Schön, dass ihr dabei seid.

0: Ein bisschen, denn heute wird der Deutsche Schulpreis 2026 verliehen. Ausgezeichnet werden Schulen ja mit besonders pädagogischen Ansätzen und innovativen Unterrichtskonzepten. Und auch zwei Schulen aus Rhein-Main haben heute die Chance abzusahnen beim Deutschen Schulpreis. Nominiert ist das Lichtenberg-Oberstufengymnasium Bruchköbel und auch die Bertha-von-Suttner-Schule in Mörfelden-Walldorf. Sie gehören zu den 15 Finalisten des Deutschen Schulpreises 2026, der heute in Berlin verliehen wird. Der Hauptpreis ist übrigens mit 100.000 Euro dotiert. 5 weitere Schulen gewinnen dann jeweils 30.000 Euro. Also, unsere Daumen für heute sind gedrückt.
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1: Hallo in Dornbusch. Bei euch im Dichterviertel haben wir die aktuelle Frankfurt-Temperatur mit 14,5 Grad gemessen.
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3: Mit Klaus Bente, guten Morgen. Volksfeste, Straßenfeste, Umzüge und Weihnachtsmärkte sollen in Hessen auch künftig sicher und mit vertretbarem Aufwand stattfinden können. Das hessische Innenministerium hat dafür den überarbeiteten Leitfaden Sicherheit bei Veranstaltungen veröffentlicht. Schutzmaßnahmen müssen zur Gefährdungslage passen, angemessen und vor Ort umsetzbar sein. Standards um ihrer selbst willen helfen niemanden, heißt es dazu aus dem Innenministerium. Ein wesentliches Ziel des Leitfadens ist es, Handlungsunsicherheiten zu reduzieren und aufzuzeigen, dass nicht jedes kleinere Weinfest und jeder kleinere Fastnachtsumzug umfangreicher Sicherheitsvorkehrungen bedarf. Vertreter der vietnamesischen Hauptstadt Hanoi und der Stadt Frankfurt haben gestern im Römer die Chancen für eine Intensivierung der wirtschaftlichen Zusammenarbeit ausgelotet. Beim Besuch der 16-köpfigen Delegation ging es auch um den Ausbau des Tourismus. Für viele Vietnamesinnen und Vietnamesen ist Frankfurt das Tor nach Deutschland, teilt die Stadt mit. Und die Stadt Frankfurt und der Versorger Mainova treiben den Fernwärmeausbau voran. Die Hellerhof-Schule im Gallus kommt als erste Schule im Rahmen der gemeinsamen Kooperation zum Anschluss städtischer Liegenschaften an das Fernwärmenetz. Insgesamt sollen rund 60 städtische Liegenschaften schrittweise bis 2030 einen Fernwärmeanschluss erhalten, so die Mainova.
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1: Frankfurt startet heute Morgen mit 17 Grad und dichten Wolken, doch im Tagesverlauf zieht die Temperatur kräftig an. Am Mittag sind schon 23 Grad drin, später werden es bis zu 28 Grad. Dazu bleibt es oft bedeckt, zwischendurch blitzt aber auch mal etwas Sonne durch. Morgen geht's ähnlich weiter, nochmal warm mit maximal 27 Grad.
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4: Jetzt das Aktuellste aus der Radio Frankfurt Verkehrszentrale. Auf der A661 Bad Homburg Richtung Darmstadt staut es sich zwischen Oberursel und Frankfurt Ost bis zu einer Stunde plus. Wenn ihr könnt, weicht großräumig über die A5 aus. Auf der A5 Kassel Richtung Frankfurt geht zwischen Friedberg und Westhafen fast nichts mehr, plant mindestens 17 Minuten mehr ein. Auch auf der A3 Würzburg Richtung Frankfurt wird es zwischen Hanau und Frankfurt Süd zäh, da braucht ihr rund 12 Minuten länger.
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6: Blitzer, die gibt es einmal auf der A66 und zwar in Fahrtrichtung Frankfurt, Miquelallee. Dort in der 80er-Zone wird geblitzt. Wir haben einen stehen in der Bruchfeldstraße in der 30er-Zone und im Hugo-Eckner-Ring in der 50er wird auch geblitzt. Und wenn ihr noch was entdeckt, dann bitte melden an die 069 669 669 669. Gute Fahrt.
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7: Jeden Dienstag wird hier wild diskutiert in der Show. Einen wunderschönen guten Morgen. Jeden Dienstag frage ich euch nämlich, ist es okay? Und da geht es um Fragen. Ja, da kommen wir selten auf eine Meinung, aber wir versuchen es jeden Dienstag auf ein neues. Und heute Morgen ist die Frage an euch, ist es okay, die vollen Müllbeutel in einem Mehrfamilienhaus für ein paar Stunden oder vielleicht sogar über Nacht im Treppenhaus stehen zu lassen, bevor man diesen Müll dann wegbringt? Was sagt ihr? Schickt eure WhatsApp gerne schon mal hier in die Sendung und in circa 5 Minuten diskutieren wir dann. Ich bin sehr gespannt, was ihr sagt.
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0: Guten Morgen, schönen Start in den Dienstag. Radio Frankfurt ist hier, wir spielen euch die besten Hits aller Zeiten. Gleich mit Alvaro Soler on Topic.
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0: Und heute Morgen schauen wir mal, dass ihr in Zukunft vielleicht weniger Stress mit euren Nachbarn habt, sofern wir hier auf einen Nenner kommen. Und das ist ja nicht immer so einfach. Jede Woche frage ich euch hier nämlich, ist es okay? Und heute Morgen geht es um euren Müll. Die Frage ist nämlich, ist es okay, die vollen Müllbeutel im Mehrfamilienhaus für ein paar Stunden oder vielleicht sogar über Nacht im Treppenhaus vor der Tür stehen zu lassen, bevor man das dann wegbringt? Bin gespannt. Möge die Diskussion beginnen. Für Dirk gibt's da allerdings gar keine Diskussion. Der ist da sehr eindeutig.
2: Nein, das ist nicht okay. Also, sofern man irgendwie nicht körperlich behindert oder eingeschränkt ist, kann man sich doch wohl die Mühe machen, eben die paar Treppen herunterzugehen, damit es andere nicht belästigt. Denn es geht nicht nur um den Geruch und die Geruchsbelästigung, sondern es geht auch darum, es gibt genügend Idioten, die machen mit einer Tüte etwas, was man eigentlich mit Tüten nicht machen sollte, nämlich öffnen und den ganzen Dreck im Hausflur verteilen.
0: Ja, das ist natürlich doof. Dirk, danke dir für deine Meinung. So, meine Beichte heute Morgen. Ich habe das schon öfter gemacht. Ja, also gerade so, der Müll ist voll, schon mal raus vor die Tür stellen und wenn man dann später eh weggeht, dann nimmt man den eben mit. Aber ist das für euch fein oder nicht? Das ist die Frage heute Morgen, ja? Ist es okay, die vollen Müllbeutel im Mehrfamilienhaus für ein paar Stunden oder vielleicht sogar über Nacht im Treppenhaus vor die Tür zu stellen, bevor man den Müll dann wegbringt oder mitnimmt? Ich bin gespannt, was da von euch noch kommt.
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0: Wenn ihr Bon Jovi hört, hört ihr Radio Frankfurt. Living on a Prayer, das sind die besten Hits aller Zeiten für euch. Guten Morgen.
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0: Ja, Rhein-Main diskutiert an diesem Morgen, ist es okay, die vollen Müllbeutel im Mehrfamilienhaus für ein paar Stunden oder vielleicht sogar über Nacht im Treppenhaus vor der Tür stehen zu lassen, bevor man den Müll dann irgendwann wegbringt. Also gut, ich meine, über Nacht habe ich das glaube ich noch nicht gemacht, aber sonst mache ich das ab und zu schon auch. Ja, den Müll schon mal rausstellen vor die Wohnungstür. Wenn ich weiß, ich gehe später eh noch weg, dann nehme ich den dann einfach mit. Aber ich sehe schon, kommt nicht bei allen gut an. Unter anderem Alexandra hat sich reingemeldet.
2: Hallo, guten Morgen.
0: Morgen.
2: Also ich habe eine ganz eindeutige Meinung dazu. Das geht überhaupt nicht, den stinkenden Müll in den Hausflur zu stellen und alle Nachbarn damit zu belästigen. Und wenn dann noch Besuch kommt und der ganze Flur stinkt nach Hausmüll oder nach Müll, das muss wirklich nicht sein, bloß weil man keine Lust hat, nochmal eben den Müll runterzubringen.
0: Alexandra, danke dir. Also ich meine, ich mache den Beutel ja zu, da stinkt nichts. Aber was sagt der Rest von euch? Bin gespannt, was danach kommt. Ist es okay, die vollen Müllbeutel im Mehrfamilienhaus für ein paar Stunden, vielleicht sogar über Nacht, im Treppenhaus vor der Tür stehen zu lassen, bevor man ihn dann irgendwann wegbringt? WhatsApp gerne zu mir in die Show 069 und dreimal die 669.
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0: Hallo nach Griesheim. Bei euch am Mainsteg haben wir die aktuelle Frankfurt-Temperatur mit 18,3 Grad gemessen.
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3: Ich bin Diana Kramer. Die schwarz-rote Koalition streitet in der Gesundheitspolitik auf immer mehr Ebenen. Neben dem Gerangel um die Pflegereform geht es inzwischen auch um bezahlte Kinderkrankentage. Gesundheitsminister Carsten Lindemann will deren Anzahl wieder reduzieren.
4: Geht es nach dem CDU-Ressortchef, können Eltern künftig wieder nur 10 statt 15 Tage pro Kind und Jahr nutzen. Lindemanns Begründung, die Erhöhung war eine Corona-Sonderregel, nach mehrfacher Verlängerung soll sie nun auslaufen. Die SPD hält dagegen, Familien würden diese zusätzliche Unterstützung brauchen und außerdem folge die Kürzung der Kinderkrankentage einer ähnlichen Logik wie die Krankschreibung ab Tag 1. Sie stelle Arbeitnehmer unter Generalverdacht. Lindemann bekommt vom Koalitionspartner also immer mehr Kontra, seinen Gesetzentwurf zur Pflege, aber will er morgen unbeirrt ins Kabinett einbringen. Thomas Bleskin, Nachrichtenredaktion.
3: Bei jedem Einkauf sparen, das verspricht Lidl mit seiner App Lidl Plus. Der Verbraucherzentrale Bundesverband bezweifelt aber, dass wirklich jeder davon profitieren kann und hat gegen Lidl geklagt. Heute will das Oberlandesgericht Brandenburg seine Entscheidung dazu verkünden.
5: App öffnen, womöglich noch einen Coupon aktivieren. Für ältere Menschen oder Menschen mit Behinderung ist das schwierig, findet der Verbraucherzentrale Bundesverband. Er sieht die Gleichbehandlung verletzt, wenn nicht wirklich jeder von Vergünstigungen profitieren kann. Die Verbraucherzentrale hatte auch gegen die Rabatt-Apps von Penny und Netto geklagt, bislang ohne Erfolg. Das gesamte Thema könnte letztlich beim Bundesgerichtshof landen. Finn Wiens, Nachrichtenredaktion.
3: Der ChatGPT-Entwickler OpenAI hat die Veröffentlichung eines neuen KI-Modells gestrichen. Es gäbe Sicherheitsbedenken. Das KI-Modell habe zum Teil auf eigene Initiative gehandelt, ohne eine Nutzererlaubnis einzuholen, berichtet das Wall Street Journal. Solche eigenmächtigen Aktionen künstlicher Intelligenz hatten zuletzt bei verschiedenen Anbietern für Negativschlagzeilen gesorgt. Russland hat Kiew erneut mit Raketen angegriffen, gestern tagsüber und auch wieder in der vergangenen Nacht. Kiews Bürgermeister Vitali Klitschko berichtete bei Telegram von Explosionen und Schäden in der Hauptstadt. Es seien ein Verwaltungsgebäude und eine Bildungseinrichtung getroffen worden.
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6: Mit Klaus Bente, guten Tag. Eine Ära ist zu Ende gegangen. Gestern Abend wurde in Hanau Oberbürgermeister Klaus Kaminski, SPD, nach mehr als 30-jähriger Amtszeit feierlich verabschiedet. Nachfolger Kaminskis als Oberbürgermeister der mittlerweile kreisfreien Stadt Hanau ist sein Parteifreund Maximilian Biri. Biri war bei der Kommunalwahl im vergangenen März gewählt worden. Nachdem am Sonntag ein 57-jähriger Mann wegen des Verdachts eines Tötungsdelikts festgenommen worden war, wurde dieser einem Ermittlungsrichter des Amtsgerichts Offenbach vorgeführt. Der Richter erließ auf Antrag der Staatsanwaltschaft einen Haftbefehl gegen den Beschuldigten. Der Tatverdächtige befindet sich inzwischen in einer Justizvollzugsanstalt. Der Mann soll seine Frau in Obertshausen getötet haben. Die Ermittlungen dazu dauern weiter an, teilen Staatsanwaltschaft und Polizei mit.
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0: Frankfurt startet heute Morgen noch unter einer dichten Wolkendecke bei 19 Grad, aber danach wird's immer milder. Im Tagesverlauf klettert das Thermometer auf 27 Grad mit ein paar kurzen Auflockerungen zwischendurch. Auch morgen bleibt es in Frankfurt warm und meist bedeckt, wieder mit bis zu 27 Grad.
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7: Jetzt das Aktuellste aus der Radio Frankfurt Verkehrszentrale. Achtung auf der A661 Darmstadt Richtung Bad Homburg. Zwischen Preungesheimer Dreieck und Frankfurt-Eckenheim ist nach einem Unfall der rechte Fahrstreifen noch nicht gesichert. Auf der A661 Bad Homburg Richtung Darmstadt zwischen Niedereschbach und Frankfurt Ost steht ihr erstmal richtig lange. Da sind 9 Kilometer Stau, plant mindestens eine Stunde mehr ein. Auf der A5 Kassel Richtung Frankfurt zwischen Friedberg und Westhafen läuft's ebenfalls zäh. Ihr braucht da rund 8 Minuten länger.
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8: Fahrt nicht so schnell, aktuell wird nämlich geblitzt in Frankfurt, Eckenheimer Landstraße in der 30er-Zone. In Hofheim gibt es einen Blitzer und zwar in der Vinzenzstraße in der 50er und in Oberhöchstadt, da wird geblitzt in der Schönberger Straße dort bei 30. Habt ihr auch noch was entdeckt, Staus oder Blitzer, dann sagt uns gerne Bescheid, schickt uns eine WhatsApp an die 069 und dreimal die 669. Gute Fahrt!
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8: Hallo, schönen Dienstagvormittag. Andi Schmidt ist hier, gleich Klaus Bente. Der hat nämlich die Zahl des Tages für euch. Drumherum haben wir natürlich auch wieder die besten Hits aller Zeiten mit Ozone, Dragos Dea Dintei zum Beispiel. Wir haben Eros Ramazzotti, Michael Patrick Kelly und Duran Duran. Jetzt mit A View to a Kill aus dem James-Bond-Film.

0: Michael Patrick Kelly und Wonders. Schönen Vormittag euch, hier ist Radio Frankfurt.
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2: Unsere Zahl des Tages ist heute die 90,2. Denn in Deutschland wurden im laufenden Jahr bereits 90,2 Terawattstunden Solarstrom erzeugt und damit mehr als im gesamten vergangenen Jahr 2025. Das zeigen aktuelle Daten der Energy Charts des Fraunhofer Instituts für Solare Energiesysteme. Zum Rekord haben sowohl ungewöhnlich viele Sonnenstunden als auch der kontinuierliche Ausbau der Photovoltaik beigetragen. 90,2 Terawattstunden Solarstrom in diesem Jahr bisher. Die 90,2 ist daher unsere Zahl des Tages.
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0: Hallo nach Griesheim. Bei euch am Mainsteg haben wir die aktuelle Frankfurt-Temperatur mit 18,3 Grad gemessen.
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0: Frankfurt startet heute Morgen noch unter einer dichten Wolkendecke bei 19 Grad, aber danach wird's immer milder. Im Tagesverlauf klettert das Thermometer auf 27 Grad mit ein paar kurzen Auflockerungen zwischendurch. Auch morgen bleibt es in Frankfurt warm und meist bedeckt, wieder mit bis zu 27 Grad.
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2: Jetzt das Aktuellste aus der Radio Frankfurt Verkehrszentrale. Achtung auf der A661 Darmstadt Richtung Bad Homburg. Zwischen Preungesheimer Dreieck und Frankfurt-Eckenheim ist nach einem Unfall der rechte Fahrstreifen noch nicht gesichert. Auf der A661 Bad Homburg Richtung Darmstadt zwischen Niedereschbach und Frankfurt Ost steht ihr erstmal richtig lange. Da sind 9 Kilometer Stau, plant mindestens eine Stunde mehr ein. Auf der A5 Kassel Richtung Frankfurt zwischen Friedberg und Westhafen läuft's ebenfalls zäh. Ihr braucht da rund 8 Minuten länger.
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4: Fahrt nicht so schnell, aktuell wird nämlich geblitzt in Frankfurt, Eckenheimer Landstraße in der 30er-Zone. In Hofheim gibt es einen Blitzer und zwar in der Vinzenzstraße in der 50er und in Oberhöchstadt, da wird geblitzt in der Schönberger Straße dort bei 30. Habt ihr auch noch was entdeckt, Staus oder Blitzer, dann sagt uns gerne Bescheid, schickt uns eine WhatsApp an die 069 und dreimal die 669. Gute Fahrt!
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5: Der deutsche Aktienmarkt zeigt den Anlegern zunächst einmal ein freundliches Gesicht. Der DAX verbessert sich am Vormittag vorerst um 0,2% auf 25.434 Punkte. Damit bleibt der Aktienmarkt fürs Erste erstaunlich widerstandsfähig angesichts hoher Ölpreise und steigender Renditen am Anleihemarkt. Die Lage im Iran-Konflikt bleibt weiter äußerst diffus. Bei alledem gewinnen Infineon, die im DAX schwergewichtete Siemens-Aktie und die Commerzbank überdurchschnittlich. Im roten Bereich mit Verlusten sehen wir dagegen Fresenius Medical Care, E.ON und Henkel Vorzüge. Der Euro ist am Vormittag auf 1,1350 Dollar gefallen. Aus Frankfurt, Klaus Bente.
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0: Frankfurt ist hier. Schönen Vormittag. Gleich gibt's ein bisschen was für die Bewegung. Footloose steht gleich an mit Kenny Loggins.
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0: Heute ist im Festzelt am Waldstadion noch spielfrei, die Wiesen pausieren, aber dafür übermorgen am Donnerstag geht es wieder richtig ab. Auf dem Programm steht die 90er Wiesen mit den NDW-Kultstars Markus und auch Geier Sturzflug sind mit am Start. Wenn ihr noch Tickets braucht, klickt rein auf frankfurter-oktoberfest.de. Heute gibt es einen Live-Podcast und zwar Fest und Flauschig. Die Tour, die ist heute in der Jahrhunderthalle und zwar ab 18.30 Uhr. Unterhaltung pur. Jan Böhmermann und Uli Schulz, die bringen ihren legendären Podcast jetzt live auf die Bühne. Freut euch auf gewohnt scharfsinnige Unterhaltung, improvisierte Musikeinlagen und jede Menge Humor zum Dienstagabend. Einlass 18.30 Uhr, Beginn ist um 20 Uhr in der Jahrhunderthalle. Wer ein bisschen auf Jazz steht, der kann den legendären Frankfurter Gewölbekeller, den Jazzkeller in der kleinen Bockenheimer Straße besuchen. Da gibt's nämlich heute Abend eine Open Jam Session. Lokale Jazzgrößen und spontane Gastmusiker kommen zusammen, um gemeinsam zu improvisieren. Der ideale Ort, um den Tag bei einem kühlen Drink und feinstem Sound mal ausklingen zu lassen. Und egal was ihr macht, egal was ihr tut, habt mega Spaß dabei.
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0: Hallo nach Hausen. Bei euch an der Brotfabrik haben wir die aktuelle Frankfurt-Temperatur mit 20,7 Grad gemessen.
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3: Ich bin Diana Kramer. Privathaushalte weltweit sind in Summe so reich wie nie. Nach Berechnungen der Allianz ist das globale Bruttogeldvermögen im vergangenen Jahr auf mehr als 268 Billionen Euro gestiegen. Besonders profitiert haben Aktienbesitzer. Die Verteilung bleibt allerdings extrem ungleich. Weltweit besitzen die reichsten 10% rund 85% des Vermögens. Auf der anderen Seite haben fast 3 Milliarden Menschen praktisch nichts. In Deutschland liegt das Pro-Kopf-Nettovermögen bei rund 92.000 Euro. Der Deutsche Pflegerat hat die schwarz-rote Koalition aufgefordert, die bisherigen Pläne für eine Pflegereform umfassend zu überarbeiten. Besonders kritisch seien die höheren Hürden beim Zugang zu Pflegegraden und die geplante Streichung des Entlastungsbetrags bei Pflegegrad 1.
4: Menschen mit Pflegegrad 1 klagen nur über verhältnismäßig geringe Einschränkungen im Alltag. Trotzdem bekommen auch sie einen Entlastungsbeitrag von knapp 1.600 Euro im Jahr. Der Pflegerat kritisiert aber nicht nur die geplante Abschaffung dieser Entlastung, sondern er beklagt auch Einschnitte bei der Bezahlung der Pflegekräfte. Das gefährdet die Versorgung, heißt es. Uli Reitinger, Berlin.
3: Die historisch niedrigen Pegelstände am Rhein sorgen nicht nur im Güterverkehr für Probleme, sie bringen auch die Rheinfähren zunehmend in Schwierigkeiten. Die in Düsseldorf und Dormagen tätigen Rheinfährbetriebe Janssen und Söhne haben erstmals in ihrer Geschichte Kurzarbeit beantragt.
5: Im Juli hatte Niedrigwasser die Rheinfähren schon einmal ausgebremst. Seit Ende August regnet es zwar wieder kräftiger, aber vor allem in Süddeutschland nicht genug, damit auch weiter nördlich im Rhein ausreichend Wasser ankommt, teilte das Unternehmen mit. Die Fähre verbindet den Düsseldorfer Süden mit dem Dormagener Stadtteil Zons, der auch bei Touristen und Wochenendausflüglern beliebt ist. Auch andere Rheinfähren in Nordrhein-Westfalen und Rheinland-Pfalz haben den Betrieb wegen der niedrigen Pegelstände ganz oder teilweise eingestellt. Katrin Müller, Nachrichtenredaktion.
3: Wegen des Verdachts auf millionenfachen Betrug mit online verkauften Handys führen Fahnder eine europaweit angelegte Razzia in 19 Ländern durch, auch hier in Deutschland. Der Vorwurf, Verbrauchern seien Smartphones als Neuware verkauft worden, die aus gebrauchten Teilen zusammengebaut wurden. Laut Europäischer Staatsanwaltschaft in Luxemburg entstand ein Schaden von mindestens 300 Millionen Euro.
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6: Mit Klaus Bente, guten Tag. Eine Ära ist zu Ende gegangen. Gestern Abend wurde in Hanau Oberbürgermeister Klaus Kaminski, SPD, nach mehr als 30-jähriger Amtszeit feierlich verabschiedet. Nachfolger Kaminskis als Oberbürgermeister der mittlerweile kreisfreien Stadt Hanau ist sein Parteifreund Maximilian Biri. Biri war bei der Kommunalwahl im vergangenen März gewählt worden. Nachdem am Sonntag ein 57-jähriger Mann wegen des Verdachts eines Tötungsdelikts festgenommen worden war, wurde dieser einem Ermittlungsrichter des Amtsgerichts Offenbach vorgeführt. Der Richter erließ auf Antrag der Staatsanwaltschaft einen Haftbefehl gegen den Beschuldigten. Der Tatverdächtige befindet sich inzwischen in einer Justizvollzugsanstalt. Der Mann soll seine Frau in Obertshausen getötet haben. Die Ermittlungen dazu dauern weiter an, teilen Staatsanwaltschaft und Polizei mit.
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0: Frankfurt startet mit 20 Grad und ein paar Wolken in den Vormittag. Später geht's nach oben Richtung 27 Grad. Dabei mischt sich im Tagesverlauf immer mehr dichterer Himmel dazu. Auch morgen bleibt es ähnlich warm mit bis zu 27 Grad und überwiegend bedecktem Himmel.
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7: Jetzt das Aktuellste aus der Radio Frankfurt Verkehrszentrale. Vorsicht auf der A661 Darmstadt Richtung Bad Homburg in Höhe Preungesheimer Dreieck hat es einen Unfall gegeben. Der rechte Fahrstreifen ist gesperrt. Auf der A3 Würzburg Richtung Frankfurt zwischen Offenbacher Kreuz und Frankfurt Süd stockt es auf 3 Kilometern. Ihr braucht mindestens 6 Minuten länger. Auf der A661 Darmstadt Richtung Bad Homburg zwischen Preungesheimer Dreieck und Frankfurt Eckenheim dichter Verkehr. Auf der A3 Frankfurt Richtung Würzburg zwischen Frankfurt Süd und Offenbacher Kreuz ebenfalls stockender Verkehr.
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8: Fahrt nicht so schnell, in der Gutleutstraße wird momentan in der 30er-Zone geblitzt, Friedberger Landstraße in der 50er und wir haben noch einen Blitzer in der Eckenheimer Landstraße, dort bei 30. Habt ihr auch noch einen Blitzer entdeckt? Dann schickt den uns gerne per WhatsApp an die 069 und dreimal die 669. Gute Fahrt!
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8: Mit großen Schritten geht's in Richtung Herbst und besonders ja auch in die Herbstferien. Und da wollen wir jetzt mal die nächsten Tage mal ein bisschen schauen, auf was der Herbst denn so richtig Lust macht. Wo man Action erleben kann und was einfach Rhein-Main-Life ausmacht im Herbst. Und wir werden gleich mal den ersten Drachen in diesem Herbst steigen lassen. In wenigen Minuten vorher die besten Hits aller Zeiten mit den Lost Frequencies und den Backstreet Boys. Andi Schmidt ist hier. Hi.

0: Schönen Vormittag mit uns, hier ist Radio Frankfurt. Herbstzeit ist Windzeit. Und wann habt ihr denn eigentlich das letzte Mal einen Drachen steigen lassen? Genau, viel zu lange her. Und das ist längst nicht mehr nur was für Kids. Unsere Kollegin die Mathilda, die hat sich mal ihren Drachen zusammengepackt und die besten Windspots in der Region getestet. Sag mal, wo rollt der Wind denn am besten?
1: Oben auf dem Lorberg mit Traumblick über die Frankfurter Skyline oder weiter oben auf dem großen Feldberg in Taunus. Die Wiesen sind voll von Drachenfans, ein absoluter Stresskiller nach einem langen Tag im Büro. Mein Tipp, statt der billigen Plastikdrachen lieber auf einen lenkbaren Zweiliner setzen. Das macht richtig Laune.
0: Also holt die Drachen aus dem Keller und ab auf den Berg. Eure schönsten Schnappschüsse, die könnt ihr uns mal direkt per WhatsApp schicken an die 069 und dreimal die 669. Hier ist Radio Frankfurt.

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0: Hallo nach Hausen. Bei euch an der Brotfabrik haben wir die aktuelle Frankfurt-Temperatur mit 20,7 Grad gemessen.
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0: Frankfurt startet mit 20 Grad und ein paar Wolken in den Vormittag. Später geht's nach oben Richtung 27 Grad. Dabei mischt sich im Tagesverlauf immer mehr dichterer Himmel dazu. Auch morgen bleibt es ähnlich warm mit bis zu 27 Grad und überwiegend bedecktem Himmel.
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2: Jetzt das Aktuellste aus der Radio Frankfurt Verkehrszentrale. Vorsicht auf der A661 Darmstadt Richtung Bad Homburg in Höhe Preungesheimer Dreieck hat es einen Unfall gegeben. Der rechte Fahrstreifen ist gesperrt. Auf der A3 Würzburg Richtung Frankfurt zwischen Offenbacher Kreuz und Frankfurt Süd stockt es auf 3 Kilometern. Ihr braucht mindestens 6 Minuten länger. Auf der A661 Darmstadt Richtung Bad Homburg zwischen Preungesheimer Dreieck und Frankfurt Eckenheim dichter Verkehr. Auf der A3 Frankfurt Richtung Würzburg zwischen Frankfurt Süd und Offenbacher Kreuz ebenfalls stockender Verkehr.
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4: Fahrt nicht zu schnell, in der Gutleutstraße wird momentan in der 30er-Zone geblitzt, Friedberger Landstraße in der 50er und wir haben noch einen Blitzer in der Eckenheimer Landstraße, dort bei 30. Habt ihr auch noch einen Blitzer entdeckt? Dann schickt den uns gerne per WhatsApp an die 069 und dreimal die 669. Gute Fahrt!
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1: 29. September 2012. Psy ist mit Gangnam Style neu in den Charts.
2: Opa, Gangnam Style. Gangnam Style.
1: Im Grunde ist Gangnam Style schon eine Parodie in sich. Psy spielt auf den luxuriösen und verschwenderischen Lebensstil an, den viele Leute in Gangnam, einem Stadtteil von Seoul, haben. Dabei geht es besonders ums Nachtleben. Er beschreibt im Song, wie viele Menschen dort versuchen, diesen Stil krampfhaft zu imitieren, nur um eben irgendwie dazuzugehören. Die Zeile "Oppan Gangnam Style" bedeutet dabei so viel wie "Der große Bruder hat den Gangnam Style". Mit "großer Bruder" spielt Psy auch so ein bisschen auf sich selbst an. In Südkorea bezeichnen jüngere Frauen nämlich gerne ältere Bekanntschaften als "großer Bruder". Psy gewinnt zahlreiche Preise auf der ganzen Welt und macht den K-Pop, also die Popmusik aus Korea, weltweit auch ein Stückchen bekannter. Gangnam Style wird so beliebt, dass das Musikvideo zum Song bis Juli 2017 das meistgesehene Video in der Geschichte von YouTube wird. Mit 2,9 Milliarden Klicks. Eben echter Gangnam Style.

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1: Ihr hört Radio Frankfurt, habt einen schönen Dienstag mit uns. 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
1: Also spannender geht es kaum, oder? Wir drücken allen 20 Teilnehmenden auf jeden Fall die Daumen. Und gleich geht's bei uns weiter mit den besten Hits aller Zeiten. Bleibt dran.
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0: Hallo nach Sachsenhausen. Bei euch am Goethe-Turm haben wir die aktuelle Frankfurt-Temperatur mit 22,2 Grad gemessen.
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3: Ich bin Diana Kramer. Handykäufer in der gesamten EU wurden wohl hinters Licht geführt. Kriminelle sollen im großen Stil Handys im Netz als Neuware verkauft haben, die gar nicht neu waren. In diesem Zusammenhang läuft aktuell eine europaweite Großrazzia in 19 Ländern.
4: Die Rede ist von einem Schaden für die betrogenen Verbraucherinnen und Verbraucher von mindestens 300 Millionen Euro. Im Visier der Ermittler ein Top-Anbieter für Handys im Internet. Demnach lief das Ganze wohl so ab: In Hongkong und den Vereinigten Arabischen Emiraten wurden Mobiltelefone aus gebrauchten Bauteilen zusammengesetzt, sauber gemacht und neu verpackt in die Niederlande verschickt. Aus Lagern in Deutschland wurden die Mogel-Handys dann auf Online-Marktplätzen in der gesamten EU verkauft. Insgesamt wohl mehr als 1 Million Handys führender Hersteller im Lauf der letzten 8 Jahre. Katrin Müller, Nachrichtenredaktion.
3: Die schwarz-rote Koalition streitet in der Gesundheitspolitik auf immer mehr Ebenen. Neben der Pflegereform geht es inzwischen auch um bezahlte Kinderkrankentage. Gesundheitsminister Carsten Linnemann will deren Anzahl wieder reduzieren.
5: Geht es nach dem CDU-Ressortchef, können Eltern künftig wieder nur 10 statt 15 Tage pro Kind und Jahr nutzen. Lindemanns Begründung: Die Erhöhung war eine Corona-Sonderregel. Nach mehrfacher Verlängerung soll sie nun auslaufen. Die SPD hält dagegen, Familien würden diese zusätzliche Unterstützung brauchen und außerdem folge die Kürzung der Kinderkrankentage einer ähnlichen Logik wie die Krankschreibung ab Tag 1. Sie stelle Arbeitnehmer unter Generalverdacht. Lindemann bekommt vom Koalitionspartner also immer mehr Kontra. Seinen Gesetzentwurf zur Pflege aber will er morgen unbeirrt ins Kabinett einbringen. Thomas Bleskin, Nachrichtenredaktion.
3: Hohe Ölpreise machen auch der Lufthansa weiter zu schaffen. Konzernchef Carsten Spohr rechnet wegen des Iran-Kriegs mit noch höheren Kerosinkosten. Schon jetzt sollen die Treibstoffkosten im Gesamtjahr auf 8,7 Milliarden Euro steigen. Die Airline gibt das an Passagiere weiter durch höhere Ticketpreise. Privathaushalte weltweit sind in Summe so reich wie nie. Nach Berechnungen der Allianz ist das globale Bruttogeldvermögen im vergangenen Jahr auf mehr als 268 Billionen Euro gestiegen. Die Verteilung bleibt extrem ungleich. Weltweit besitzen die reichsten 10% rund 85% des Vermögens. Auf der anderen Seite haben fast 3 Milliarden Menschen praktisch nichts.
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6: Mit Klaus Wente, guten Tag. Eine Ära ist zu Ende gegangen. Gestern Abend wurde in Hanau Oberbürgermeister Klaus Kaminski, SPD, nach mehr als 30-jähriger Amtszeit feierlich verabschiedet. Nachfolger Kaminskis als Oberbürgermeister der mittlerweile kreisfreien Stadt Hanau ist sein Parteifreund Maximilian Biri. Biri war bei der Kommunalwahl im vergangenen März gewählt worden. Nachdem am Sonntag ein 57-jähriger Mann wegen des Verdachts eines Tötungsdelikts festgenommen worden war, wurde dieser einem Ermittlungsrichter des Amtsgerichts Offenbach vorgeführt. Der Richter erließ auf Antrag der Staatsanwaltschaft einen Haftbefehl gegen den Beschuldigten. Der Tatverdächtige befindet sich inzwischen in einer Justizvollzugsanstalt. Der Mann soll seine Frau in Obertshausen getötet haben. Die Ermittlungen dazu dauern weiter an, teilen Staatsanwaltschaft und Polizei mit.
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0: Frankfurt startet mit dicken Wolken in den Vormittag. Dazu liegen schon 22 Grad an. Im Tagesverlauf geht's auf bis zu 27 Grad rauf. Zwischendurch zeigt sich mal etwas aufgelockerter Himmel. Sonst bleibt's meist bedeckt. Auch der Abend bleibt mild und ruhig bei Werten um die 20 Grad.
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7: Jetzt das Aktuellste aus der Radio Frankfurt Verkehrszentrale. Auf der A3 Würzburg Richtung Köln zwischen Offenbacher Kreuz und Frankfurter Kreuz stockt es auf 4 Kilometern. Ihr braucht mindestens 7 Minuten länger. Auf der B8 Hanauer Landstraße zwischen Ernst-Heinkel-Straße und Frankfurt-Ost dichter Verkehr. Auf der B44 Baseler Straße an der Friedrich-Ebert-Anlage zwischen Baseler Platz und Platz der Republik ebenfalls dichter Verkehr.
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9: Fahrt nicht so schnell, aktuell wird nämlich geblitzt in Frankfurt, Eckenheimer Landstraße in der 30er-Zone. In Hofheim gibt es einen Blitzer und zwar in der Vinzenzstraße in der 50er und in Oberhöchstadt, da wird geblitzt in der Schönberger Straße dort bei 30. Habt ihr auch noch was entdeckt, Staus oder Blitzer? Dann sagt uns gerne Bescheid, schickt uns eine WhatsApp an die 069 und dreimal die 669. Gute Fahrt!
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9: Ich wünsche euch einen schönen Mittag und vor allen Dingen eine schöne Mittagspause. Und damit ihr sie natürlich wieder richtig toll verbringen könnt, gibt es die nächsten 4 Hits am Stück. Die besten Hits aller Zeiten jetzt von Los Del Rio und Macarena. Könnt ihr gleich mal ein bisschen mittanzen. Depeche Mode ist mit am Start. Wir freuen uns auf Shawn Mendes und jetzt auf Rick Springfield und Love Somebody. Andy Schmidt ist euer Begleiter. Mahlzeit.

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1: Hallo nach Sachsenhausen. Bei euch am Goethe-Turm haben wir die aktuelle Frankfurt-Temperatur mit 22,2 Grad gemessen.
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1: Frankfurt startet mit dicken Wolken in den Vormittag. Dazu liegen schon 22 Grad an. Im Tagesverlauf geht's auf bis zu 27 Grad rauf. Zwischendurch zeigt sich mal etwas aufgelockerter Himmel. Sonst bleibt's meist bedeckt. Auch der Abend bleibt mild und ruhig bei Werten um die 20 Grad.
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3: Jetzt das Aktuellste aus der Radio Frankfurt Verkehrszentrale. Auf der A3 Würzburg Richtung Köln zwischen Offenbacher Kreuz und Frankfurter Kreuz stockt es auf 4 Kilometern. Ihr braucht mindestens 7 Minuten länger. Auf der B8 Hanauer Landstraße zwischen Ernst-Heinkel-Straße und Frankfurt Ost dichter Verkehr. Auf der B44 Baseler Straße an der Friedrich-Ebert-Anlage zwischen Baseler Platz und Platz der Republik ebenfalls dichter Verkehr.
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5: Fahrt nicht so schnell. Aktuell wird nämlich geblitzt in Frankfurt, Eckenheimer Landstraße in der 30er-Zone. In Hofheim gibt es einen Blitzer und zwar in der Vinzenzstraße in der 50er und in Oberhöchstadt. Da wird geblitzt in der Schönberger Straße dort bei 30. Habt ihr auch noch was entdeckt, Staus oder Blitzer? Dann sagt uns gerne Bescheid, schickt uns eine WhatsApp an die 069 und dreimal die 669. Gute Fahrt!
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Tom Gregory hier bei Radio Frankfurt. Habt einen schönen Mittag mit uns. Andi Schmidt ist hier. Gleich habe ich Cindy Lauper für euch. Mal ehrlich, wer von euch schaut denn beim Vorbeifahren an der Tankstelle derzeit nicht auch mit schmerzverzerrtem Gesicht auf die Preistafel, oder? Die Spritpreise, die machen aktuell wirklich jedem Autofahrer im Rhein-Main-Gebiet zu schaffen. 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Wir drücken euch die Daumen beim Sparen und bringen euch entspannt durch den Verkehr. Natürlich wie immer mit den besten Hits aller Zeiten hier bei Radio Frankfurt.

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0: Hallo nach Berkersheim. Bei euch an der Berkersheimer Kirche haben wir die aktuelle Frankfurt-Temperatur mit 24,6 Grad gemessen.
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3: Ich bin Diana Kramer. Sind Rabatt-Apps von Supermärkten unfair? Die Antwort steht weiter aus. Das Oberlandesgericht Brandenburg hat die Klage von Verbraucherschützern gegen den Discounter Lidl zurückgewiesen. Das Gericht sei sachlich nicht zuständig, so die Begründung.
4: Die Verbraucherzentrale Bundesverband hatte Rabatt-Apps als Diskriminierung angeprangert. Gerade ältere, junge und behinderte Menschen würden benachteiligt, heißt es vom Verband. Denn die dürften die Apps teilweise nicht nutzen oder hätten oft auch nicht die entsprechenden Geräte. Allerdings wurden ähnliche Klagen gegen Penny und Netto zuvor schon von den Gerichten als nicht belegbar abgewiesen. Umfragen zufolge haben in Deutschland 3 von 4 Käufern Rabatt-Apps installiert, nutzen sie aber oft gar nicht. Tanja Wagner, Nachrichtenredaktion.
3: Großeinsatz gegen Handybetrug im Internet. In 19 Ländern laufen aktuell Durchsuchungen, auch in Deutschland. Der Verdacht: millionenfacher Betrug mit online verkauften Smartphones. Aus gebrauchten Teilen zusammengesetzte Geräte wurden über Online-Marktplätze als Neuware verkauft. Laut europäischer Staatsanwaltschaft beläuft sich der Schaden für Kunden seit 2018 auf mindestens 300 Millionen Euro. In Deutschland werden immer weniger Kinder in Kitas und Tagespflege betreut. Besonders deutlich ist der Rückgang bei den unter Dreijährigen. Ihre Zahl sank innerhalb eines Jahres um fast 6%.
5: Für die rückläufige Entwicklung sind nach Angaben des Statistischen Bundesamts vor allem gesunkene Geburtenzahlen verantwortlich. Eltern lassen ihre Kleinen also nicht plötzlich seltener betreuen. Es gibt schlicht weniger Kinder in diesem Alter. Die Betreuungsquote bei den unter Dreijährigen ist nur minimal gesunken. Das macht sich inzwischen auch bei den Einrichtungen bemerkbar. Erstmals seit Beginn der Statistik vor 20 Jahren ist die Zahl der Kitas leicht zurückgegangen. Thomas Bleskin, Nachrichtenredaktion.
3: Beim Vererben und Verschenken gibt es in Deutschland ein deutliches West-Ost-Gefälle. Laut Statistischem Bundesamt entfielen im vergangenen Jahr 95% des steuerlich erfassten Vermögens auf westliche Bundesländer, rund 143 Milliarden Euro. Im Osten und Berlin waren es 8 Milliarden. Pro Kopf wurden im Osten im Schnitt knapp 500 Euro vererbt oder verschenkt, im Westen dagegen gut 2.100 Euro, also mehr als viermal so viel.
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6: Mit Klaus Bente, guten Tag. Eine Ära ist zu Ende gegangen. Gestern Abend wurde in Hanau Oberbürgermeister Klaus Kaminski, SPD, nach mehr als 30-jähriger Amtszeit feierlich verabschiedet. Nachfolger Kaminskis als Oberbürgermeister der mittlerweile kreisfreien Stadt Hanau ist sein Parteifreund Maximilian Biri. Biri war bei der Kommunalwahl im vergangenen März gewählt worden. Nachdem am Sonntag ein 57-jähriger Mann wegen des Verdachts eines Tötungsdelikts festgenommen worden war, wurde dieser einem Ermittlungsrichter des Amtsgerichts Offenbach vorgeführt. Der Richter erließ auf Antrag der Staatsanwaltschaft einen Haftbefehl gegen den Beschuldigten. Der Tatverdächtige befindet sich inzwischen in einer Justizvollzugsanstalt. Der Mann soll seine Frau in Obertshausen getötet haben. Die Ermittlungen dazu dauern weiter an, teilen Staatsanwaltschaft und Polizei mit.
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0: Frankfurt liegt heute locker im freundlichen Spätsommer. Aktuell 25 Grad bei ein paar Wolken und am Nachmittag schiebt sich das Thermometer bis auf 28 Grad hoch. Dazu bleibt es meist bedeckt, erst gegen Abend gehen die Werte langsam zurück. Morgen geht's ähnlich weiter mit bis zu 27 Grad und weiter viel Wolkenmix.
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7: Jetzt das Aktuellste aus der Radio Frankfurt Verkehrszentrale. In Offenbach auf der B43 am Taunusring und Spessartring zwischen Sprendlinger Landstraße und Waldstraße dichter Verkehr, da kommt ihr nur stockend durch.
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8: Fahrt nicht so schnell, in der Gutleutstraße wird momentan in der 30er-Zone geblitzt, Friedberger Landstraße in der 50er und wir haben noch einen Blitzer in der Eckenheimer Landstraße, dort bei 30. Habt ihr auch noch einen Blitzer entdeckt? Dann schickt den uns gerne per WhatsApp an die 069 und dreimal die 669. Gute Fahrt!
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8: Also nach dem Mittagessen, da werden die Augen ab und zu mal ein bisschen müde. Das kenne ich, ja. Es geht mir meistens genauso. Deswegen wollen wir euch ein bisschen fit halten. Jetzt gleich mit Milo, IO Technology. Ich habe Yasu für euch mit Don't Go. Außerdem The Weeknd ist mit am Start. Und jetzt Sophie B. Hawkins und Right Beside You. Das sind sie, die besten Hits aller Zeiten. Und die gibt's hier bei Radio Frankfurt.

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0: Hallo nach Berkersheim. Bei euch an der Berkersheimer Kirche haben wir die aktuelle Frankfurt-Temperatur mit 24,6 Grad gemessen.
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0: Frankfurt liegt heute locker im freundlichen Spätsommer. Aktuell 25 Grad bei ein paar Wolken und am Nachmittag schiebt sich das Thermometer bis auf 28 Grad hoch. Dazu bleibt es meist bedeckt, erst gegen Abend gehen die Werte langsam zurück. Morgen geht's ähnlich weiter mit bis zu 27 Grad und weiter viel Wolkenmix.
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2: Jetzt das Aktuellste aus der Radio Frankfurt Verkehrszentrale. In Offenbach auf der B43 am Taunusring und Spessartring zwischen Sprendlinger Landstraße und Waldstraße dichter Verkehr, da kommt ihr nur stockend durch.
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4: Fahrt nicht so schnell, in der Gutleutstraße wird momentan in der 30er-Zone geblitzt, Friedberger Landstraße in der 50er und wir haben noch einen Blitzer in der Eckenheimer Landstraße, dort bei 30. Habt ihr auch noch einen Blitzer entdeckt? Dann schickt den uns gerne per WhatsApp an die 069 und dreimal die 669. Gute Fahrt!
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0: Radio Frankfurt ist hier. Schönen Mittag euch.
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0: Heute ist im Festzelt am Waldstadion noch spielfrei, die Wiesen pausieren, aber dafür übermorgen am Donnerstag geht es wieder richtig ab. Auf dem Programm steht die 90er Wiesen mit den NDW-Kultstars Markus und auch Geier Sturzflug sind mit am Start. Wenn ihr noch Tickets braucht, klickt rein auf frankfurter-oktoberfest.de. Heute gibt es einen Live-Podcast und zwar Fest und Flauschig. Die Tour, die ist heute in der Jahrhunderthalle und zwar ab 18.30 Uhr. Unterhaltung pur. Jan Böhmermann und Uli Schulz, die bringen ihren legendären Podcast jetzt live auf die Bühne. Freut euch auf gewohnt scharfsinnige Unterhaltung, improvisierte Musikeinlagen und jede Menge Humor zum Dienstagabend. Einlass 18.30 Uhr, Beginn ist um 20 Uhr in der Jahrhunderthalle. Wer ein bisschen auf Jazz steht, der kann den legendären Frankfurter Gewölbekeller, den Jazzkeller in der kleinen Bockenheimer Straße besuchen. Da gibt's nämlich heute Abend eine Open Jam Session. Lokale Jazzgrößen und spontane Gastmusiker kommen zusammen, um gemeinsam zu improvisieren. Der ideale Ort, um den Tag bei einem kühlen Trink und feinstem Sound mal ausklingen zu lassen. Und egal was ihr macht, egal was ihr tut, habt mega Spaß dabei.
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0: Hallo nach Höchst. Bei euch am Höchster Schloss haben wir die aktuelle Frankfurt-Temperatur mit 25,8 Grad gemessen.
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3: Ich bin Diana Kramer. Sind Rabatt-Apps von Supermärkten unfair? Die Antwort steht weiter aus. Das Oberlandesgericht Brandenburg hat die Klage von Verbraucherschützern gegen den Discounter Lidl zurückgewiesen. Das Gericht sei sachlich nicht zuständig, so die Begründung.
4: Die Verbraucherzentrale Bundesverband hatte Rabatt-Apps als Diskriminierung angeprangert. Gerade ältere, junge und behinderte Menschen würden benachteiligt, heißt es vom Verband. Denn die dürften die Apps teilweise nicht nutzen oder hätten oft auch nicht die entsprechenden Geräte. Allerdings wurden ähnliche Klagen gegen Penny und Netto zuvor schon von den Gerichten als nicht belegbar abgewiesen. Umfragen zufolge haben in Deutschland 3 von 4 Käufern Rabatt-Apps installiert, nutzen sie aber oft gar nicht. Tanja Wagner, Nachrichtenredaktion.
3: Großeinsatz gegen Handybetrug im Internet. In 19 Ländern laufen aktuell Durchsuchungen, auch in Deutschland. Der Verdacht: millionenfacher Betrug mit online verkauften Smartphones. Aus gebrauchten Teilen zusammengesetzte Geräte wurden über Online-Marktplätze als Neuware verkauft. Laut Europäischer Staatsanwaltschaft beläuft sich der Schaden für Kunden seit 2018 auf mindestens 300 Millionen Euro. In Deutschland werden immer weniger Kinder in Kitas und Tagespflege betreut. Besonders deutlich ist der Rückgang bei den unter Dreijährigen. Ihre Zahl sank innerhalb eines Jahres um fast 6%.
5: Für die rückläufige Entwicklung sind nach Angaben des Statistischen Bundesamts vor allem gesunkene Geburtenzahlen verantwortlich. Eltern lassen ihre Kleinen also nicht plötzlich seltener betreuen. Es gibt schlicht weniger Kinder in diesem Alter. Die Betreuungsquote bei den unter Dreijährigen ist nur minimal gesunken. Das macht sich inzwischen auch bei den Einrichtungen bemerkbar. Erstmals seit Beginn der Statistik vor 20 Jahren ist die Zahl der Kitas leicht zurückgegangen. Thomas Bleskin, Nachrichtenredaktion.
3: Beim Vererben und Verschenken gibt es in Deutschland ein deutliches West-Ost-Gefälle. Laut Statistischem Bundesamt entfielen im vergangenen Jahr 95% des steuerlich erfassten Vermögens auf westliche Bundesländer, rund 143 Milliarden Euro. Im Osten und Berlin waren es 8 Milliarden. Pro Kopf wurden im Osten im Schnitt knapp 500 Euro vererbt oder verschenkt, im Westen dagegen gut 2.100 Euro, also mehr als viermal so viel.
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6: Mit Klaus Bente, guten Tag. Die Bertha-von-Suttner-Schule in Mörfelden-Walldorf hat den mit 100.000 Euro hochdotierten Deutschen Schulpreis gewonnen. Die integrierte Gesamtschule hat rund 2.000 Schülerinnen und Schüler sowie rund 250 Lehrkräfte. Die Jury hebt an der Schule besonders den reflektierten Umgang mit Digitalität und Daten als beispielhaft hervor. Die Stadt Frankfurt denkt voraus und untersagt schon jetzt mit einer Allgemeinverfügung in der Silvesternacht das Abbrennen und offene Bereithalten von Feuerwerk in bestimmten Bereichen des Mainufers sowie auf der Zahl inklusive der Konstabler und der Hauptwache. Neu ist in diesem Jahr, dass die Feuerwerksverbotszone am Main deutlich ausgeweitet wurde und nun über den Eisernen Steg hinaus auch das nördliche und südliche Mainufer sowie weitere Brücken umfasst.
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0: Frankfurt liegt gerade bei 26 Grad unter dichtem Himmel und bis zum Nachmittag bleibt es fast unverändert warm und bedeckt. Später geht's nur langsam runter, abends noch Richtung 20 Grad. Auch morgen startet es freundlich gemischt mit Sonne zwischen Wolken und nochmal bis zu 27 Grad.
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7: Jetzt das Aktuellste aus der Radio Frankfurt Verkehrszentrale. Auf der A5 Darmstadt Richtung Kassel zwischen Frankfurt Flughafen Nord und Westkreuz Frankfurt läuft die Unfallaufnahme. Der rechte Fahrstreifen ist gesperrt. Die Stelle ist kurz hinter dem Westkreuz. Ebenfalls auf der A5 Darmstadt Richtung Kassel zwischen Frankfurt Flughafen Nord und Nordwestkreuz Frankfurt stehen 20 Minuten plus im Stau. Auf der A661 Bad Homburg Richtung Darmstadt zwischen Offenbacher Kreuz und Neu-Isenburg ist stockender Verkehr. Auch auf der A661 Bad Homburg Richtung Darmstadt zwischen Frankfurt-Niedereschbach und Frankfurt-Eckenheim kommt ihr nur stockend voran.
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9: Fahrt nicht so schnell. Aktuell wird nämlich geblitzt in Frankfurt, Eckenheimer Landstraße in der 30er-Zone. In Hofheim gibt es einen Blitzer und zwar in der Vinzenzstraße in der 50er und in Oberhöchstadt. Da wird geblitzt in der Schönberger Straße dort bei 30. Habt ihr auch noch was entdeckt, Staus oder Blitzer? Dann sagt uns gerne Bescheid. Schickt uns eine WhatsApp an die 069 und dreimal die 669. Gute Fahrt!
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9: So, mit großen Schritten geht's in Richtung Oktober und damit auch in Richtung Herbst. Ja, übermorgen haben wir ja schon den ersten. Und was gibt es im Herbst alles zu erleben, besonders hier bei uns im Rhein-Main-Gebiet? Wo kann man Action erleben? Wie kann man den Herbst denn hier bei uns am besten feiern? Darüber werden wir sprechen in den nächsten Tagen. Und den ersten Tipp, den habe ich gleich mal für euch. Und das ist für mich mein absoluter Favorite im Herbst. Drachen steigen lassen. Ja, darüber sprechen wir gleich in wenigen Minuten. Vorher gibt's Musik von Jonas Brothers und ich habe REM mit The One I Love. Andi Schmidt ist hier. Hi.

0: Tollen Start in den Nachmittag wünsche ich euch. Radio Frankfurt ist hier. Herbstzeit ist Windzeit. Und wann habt ihr denn eigentlich das letzte Mal einen Drachen steigen lassen? Genau, viel zu lange her. Und das ist längst nicht mehr nur was für Kids. Unsere Kollegin die Mathilda, die hat sich mal ihren Drachen zusammengepackt und die besten Windspots in der Region getestet. Sag mal, wo rollt der Wind denn am besten?
1: Oben auf dem Lorberg mit Traumblick über die Frankfurter Skyline oder weiter oben auf dem großen Feldberg in Taunus. Die Wiesen sind voll von Drachenfans, ein absoluter Stresskiller nach einem langen Tag im Büro. Mein Tipp, statt der billigen Plastikdrachen lieber auf eine lenkbaren Zweiliner setzen. Das macht richtig Laune.
0: Also holt die Drachen aus dem Keller und ab auf den Berg. Eure schönsten Schnappschüsse, die könnt ihr uns mal direkt per WhatsApp schicken an die 069 und 3 mal die 669. 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

0: Hallo nach Höchst. Bei euch am Höchster Schloss haben wir die aktuelle Frankfurt-Temperatur mit 25,8 Grad gemessen.
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0: Frankfurt liegt gerade bei 26 Grad unter dichtem Himmel und bis zum Nachmittag bleibt es fast unverändert warm und bedeckt. Später geht's nur langsam runter, abends noch Richtung 20 Grad. Auch morgen startet es freundlich gemischt, mit Sonne zwischen Wolken und nochmal bis zu 27 Grad.
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2: Jetzt das Aktuellste aus der Radio Frankfurt Verkehrszentrale. Auf der A5 Darmstadt Richtung Kassel zwischen Frankfurt Flughafen Nord und Westkreuz Frankfurt läuft die Unfallaufnahme. Der rechte Fahrstreifen ist gesperrt. Die Stelle ist kurz hinter dem Westkreuz. Ebenfalls auf der A5 Darmstadt Richtung Kassel zwischen Frankfurt Flughafen Nord und Nordwestkreuz Frankfurt stehen 20 Minuten plus im Stau. Auf der A661 Bad Homburg Richtung Darmstadt zwischen Offenbacher Kreuz und Neu-Isenburg ist stockender Verkehr. Auch auf der A661 Bad Homburg Richtung Darmstadt zwischen Frankfurt-Niedereschbach und Frankfurt-Eckenheim kommt ihr nur stockend voran.
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4: Fahrt nicht so schnell. Aktuell wird nämlich geblitzt in Frankfurt, Eckenheimer Landstraße in der 30er-Zone. In Hofheim gibt es einen Blitzer und zwar in der Vinzenzstraße in der 50er und in Oberhöchstadt. Da wird geblitzt in der Schönberger Straße dort bei 30. Habt ihr auch noch was entdeckt, Staus oder Blitzer? Dann sagt uns gerne Bescheid. Schickt uns eine WhatsApp an die 069 und dreimal die 669. Gute Fahrt.
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5: Hier an der Frankfurter Börse ist der DAX zuletzt munter geklettert. Er liegt am Nachmittag bei 25.606 Punkten. Das sind 0,9% mehr als gestern. Ein Grund für den DAX-Anstieg: die Preise für die Ölsorten Brent und WTI fallen wieder, nachdem sie gestern und heute Morgen noch angezogen hatten. Ganz oben im DAX bisher Infineon, Siemens Energy und die Siemens-Aktie selbst. Bei den kleineren Werten gewinnt Hornbach 2,6%. Die Heimwerkermärkte aus der Pfalz haben eine positive Halbjahresbilanz abgeliefert. Gegen den Trend fallen zunächst Bayer, Fresenius Medical Care und Daimler Truck. Der Eurokurs hat sich am Nachmittag bei einem Dollar 13,50 stabilisiert. Aus Frankfurt, Klaus Wente.
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1: 29. September 1996. Phil Collins hat eine neue Nummer draußen. Dance into the Light. Dieser Song erscheint auf dem Album, das genauso heißt. Die Fans sind auf dieses Album damals so richtig gespannt, denn in Phil Collins' Leben ist seit seinem letzten Song verdammt viel passiert. Er war 14 Monate auf Welttournee, hat sich nicht nur von seiner Frau und seiner Tochter, sondern auch von seinen Genesis-Kollegen getrennt und ist zu seiner neuen Freundin in die Schweiz gezogen. Und auch in seiner Band, da stehen Veränderungen an, und zwar Verstärkung fürs Team. Er engagiert nämlich seinen alten Schulfreund Ronnie Carroll als zweiten Gitarristen. Er und Carroll, die hätten als Teenager viel Musik, aber auch viel Quatsch zusammen gemacht und den Kontakt nie so wirklich verloren, erzählt er. Er sagt auch, als er bei Carroll angerufen hat und hat gesagt, hey, du kannst ab jetzt in meiner Band mitspielen, da dachte der erstmal, dass das einer von Phil Collins Scherzen ist. Aber Collins meint es tatsächlich ernst. Und am Ende klingt der etwas kantigere Gitarrensound von Carroll und der sanfte Sound des ersten Gitarristen einfach fantastisch zusammen. Und so werden die Erwartungen der Fans absolut erfüllt. Vor allem die Single Dance into the Light kommt richtig gut an. Viele finden, man hört förmlich das Grinsen, das Phil Collins beim Aufnehmen auf dem Gesicht hat.

0: auch am Nachmittag muss man manchmal wach werden mit Wham und Wake Me Up Before You Go Go. Hier ist Radio Frankfurt, ja, und ich kann mich jetzt ja praktisch hinlegen. Ja, ich mache jetzt Feierabend. Raul Helmer steht in den Startlöchern und begleitet euch in den Nachmittag. Und ja, wenn ich morgen wieder wach bin, dann hören wir uns wieder. In diesem Sinne, habt einen schönen Tag noch mit uns. Andi Schmidt, bye bye.
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0: Hallo nach Heddernheim. Bei euch in der Römerstadt haben wir die aktuelle Frankfurt-Temperatur mit 27 Grad gemessen.
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3: Ich bin Dirk Zeitler.
4: Die letzte PISA-Studie hat deutschen Schülern ein schlechtes Zeugnis ausgestellt. Der OECD-Bericht Bildung auf einen Blick 2026 macht jetzt Hoffnung. Demnach gibt es deutliche Fortschritte im deutschen Bildungssystem.
5: Mittlerweile haben 4 von 10 der jungen Leute in Deutschland mindestens einen Hochschulabschluss und fast alle 3- bis 5-Jährigen besuchen einen Kindergarten. Wir sind gut vorangekommen, freut sich deshalb Bundesbildungsministerin Prien mit Blick auf den Bericht. Deutschland gebe vergleichsweise viel Geld pro Schüler für Bildung aus, nur oft nicht effektiv genug. Prien zufolge muss die Qualität des Unterrichts einfach besser werden. Als größtes Problem sehen die Experten dabei den Lehrermangel. Tanja Wagner, Nachrichtenredaktion.
4: Kurz vor dem geplanten Kabinettsbeschluss zur Pflegereform wächst der Druck auf die Koalition. Jetzt springen auch die deutschen Landkreise der SPD zur Seite und fordern einen Pflegedeckel. Der Bund dürfe die Finanzprobleme der Pflegeversicherung nicht zulasten der Pflegebedürftigen und der Landkreise lösen, sagte Landkreistag-Präsident Achim Brötel von der CDU. Ein echter Pflegedeckel könne ein wichtiger Teil der Lösung sein. Kriminelle sollen im großen Stil Handys im Netz als Neuware verkauft haben, die aus alten Teilen zusammengesetzt wurden. In dem Zusammenhang läuft aktuell eine europaweite Großrazzia.
6: Im Visier der Ermittler ein Top-Anbieter für Handys im Internet. Demnach lief das Ganze wohl so ab: In Hongkong und den Vereinigten Arabischen Emiraten wurden Mobiltelefone aus gebrauchten Bauteilen zusammengesetzt, sauber gemacht und neu verpackt in die Niederlande verschickt. Aus Lagern in Deutschland wurden die Mogel-Handys dann auf Online-Marktplätzen in der gesamten EU verkauft. Insgesamt wohl mehr als 1 Million Handys führender Hersteller im Lauf der letzten 8 Jahre. Katrin Müller, Nachrichtenredaktion.
4: Außenminister Wadefuhl fordert von Russland ein Zeichen der Verhandlungsbereitschaft vor dem G20-Gipfel in den USA. Putin müsse beweisen, ob Russland wirklich zu Verhandlungen bereit sei, so Wadefuhl. Zum Beispiel durch einen Waffenstillstand im Schwarzen Meer, der dringend benötigte Getreideexporte aus der Ukraine ermögliche. Ohne diese Exporte drohten laut Wadefuhl Hungersnöte und humanitäre Katastrophen.
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7: Mit Klaus Bente, guten Tag. Die Bertha-von-Suttner-Schule in Mörfelden-Walldorf hat den mit 100.000 Euro hochdotierten Deutschen Schulpreis gewonnen. Die integrierte Gesamtschule hat rund 2.000 Schülerinnen und Schüler sowie rund 250 Lehrkräfte. Die Jury hebt an der Schule besonders den reflektierten Umgang mit Digitalität und Daten als beispielhaft hervor. Die Stadt Frankfurt denkt voraus und untersagt schon jetzt mit einer Allgemeinverfügung in der Silvesternacht das Abbrennen und offene Bereithalten von Feuerwerk in bestimmten Bereichen des Mainufers sowie auf der Zahl inklusive der Konstabler und der Hauptwache. Neu ist in diesem Jahr, dass die Feuerwerksverbotszone am Main deutlich ausgeweitet wurde und nun über den Eisernen Steg hinaus auch das nördliche und südliche Mainufer sowie weitere Brücken umfasst.
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0: Frankfurt bleibt heute Nachmittag dicht bewölkt, aber mild mit 27 Grad. Auch später geht's kaum runter. Erst am Abend rutscht die Temperatur langsam Richtung 20 Grad. Morgen zeigt sich zwischendurch etwas mehr Sonne. Dazu steigen die Werte wieder bis auf 27 Grad.
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8: Jetzt das Aktuellste aus der Radio Frankfurt Verkehrszentrale. Vorsicht auf der A3 Frankfurt Richtung Würzburg zwischen Frankfurt Süd und Offenbacher Kreuz. Da steht ein defektes Fahrzeug, links ist gesperrt. Auf der A3 Köln Richtung Würzburg zwischen Frankfurter Kreuz und Offenbacher Kreuz steht ihr im Stau, plant etwa 12 Minuten mehr ein. Auf der A5 Frankfurt Richtung Kassel zwischen Westkreuz Frankfurt und Nordwestkreuz Frankfurt nur stockender Verkehr. Auch auf der A66 Wiesbaden Richtung Frankfurt zwischen Eschborn und Nordwestkreuz Frankfurt geht es nur stockend voran.
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10: Der Dienstags-Blitzer-Report für jetzt um 3 mit 3 Blitzern. 30er auf der Eckenheimer Landstraße, 40 auf der Kurt-Schumacher und ein 50er aktuell auf der Mainzer Landstraße. Fahrt bitte entsprechend vorsichtig.
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10: Der Dienstagnachmittag in Richtung Dienstagfeiertag an einem September, also September, aber Sommer, denn wir haben es heute Nachmittag mit fast 27 Grad. Auf jeden Fall nochmal sommerlich, auch hier oben auf den Skyline-Studios traumschön. Insofern genießen wir, soweit es geht, denn ab Donnerstag, da sieht es nach Regen und nach Wetterumbruch, dann kommt ja doch so ein bisschen der Frühherbst. Also genießen wir bitte zum Beispiel mit Milo, mit My Lucky Day, das passt. Und Britney Spears mit Baby One More Time macht den Einstieg. Im Studio ist Raoul Helmer, ich grüße euch, Hallöche.

Frankfurt mit der besten Musik aus allen Jahrzehnten, gleich mit den Bangles und Walk Like an Egyptian. Und jetzt lassen wir noch ein paar Glühwürmchen tanzen. Das passt irgendwie zu der schönen Sonne da draußen. Die Geschichte vom Song ist aber eher, wenn ihr schlafen wollt, aber der Kopf hat gerade erst mal beschlossen, noch eine Runde zu drehen. Das kenne ich, habe ich jeden Abend. Die Einkaufsliste, der nächste Urlaub, peinliche Geschichten von vor 10 Jahren. Was haben die Kids alles verbrochen oder auch nicht? Alles nochmal kurz durchkauen und genau dieses Kopfkino, das ist der passende Soundtrack. Mit 10 Millionen Glühwürmchen im Schlafzimmer. Der Nachmittagssound hier bei Radio Frankfurt, Old City und Fireflies.

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0: Hallo nach Heddernheim. Bei euch in der Römerstadt haben wir die aktuelle Frankfurt-Temperatur mit 27 Grad gemessen.
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0: Frankfurt bleibt heute Nachmittag dicht bewölkt, aber mild mit 27 Grad. Auch später geht's kaum runter. Erst am Abend rutscht die Temperatur langsam Richtung 20 Grad. Morgen zeigt sich zwischendurch etwas mehr Sonne. Dazu steigen die Werte wieder bis auf 27 Grad.
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2: Jetzt das Aktuellste aus der Radio Frankfurt Verkehrszentrale. Vorsicht auf der A3 Frankfurt Richtung Würzburg zwischen Frankfurt Süd und Offenbacher Kreuz. Da steht ein defektes Fahrzeug, links ist gesperrt. Auf der A3 Köln Richtung Würzburg zwischen Frankfurter Kreuz und Offenbacher Kreuz steht ihr im Stau, plant etwa 12 Minuten mehr ein. Auf der A5 Frankfurt Richtung Kassel zwischen

0: Westkreuz Frankfurt und Nordwestkreuz Frankfurt nur stockender Verkehr. Auch auf der A66 Wiesbaden Richtung Frankfurt zwischen Eschborn und Nordwestkreuz Frankfurt geht es nur stockend voran.
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3: Radio Frankfurt, liebe Grüße an diesem Sommernachmittag. Man glaubt es kaum, aber über 25 Grad heißt dann meteorologisch tatsächlich Sommer. Und trotzdem nicht jetzt sommermäßig übertreiben und zu schnell fahren. Zum Beispiel nicht mehr als 30 auf der Obermainanlage und auch in Niederrad auf der Bruchfeldstraße. 50 max auf der Babenhäuser und raus Richtung Unterliederbach auf der Königsteiner auch nicht mehr als 30 fahren. Und warme, lauwarme, sommerliche Grüße aus den Skyline-Studios von Raul Helmer.
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1: Radio Frankfurt am Dienstagnachmittag. Kennt ihr eigentlich schon unseren Spritpreisrechner? Das ist eine coole Geschichte tatsächlich und sehr übersichtlich. Ich erkläre euch das mal. Auf unserer Seite radiofrankfurt.de gibt es einen Spritsparrechner. Da fängt schon mal gleich mit einer Übersicht an. Und damit ihr das mal gehört habt, jetzt aktuell günstigster Preis ist 2,419 für Diesel. Der Mittelpreis ist 2,489 und der teuerste bei uns 10 Kilometer Frankfurt Plus ist 2,919. Also nur, dass wir uns richtig verstehen. Das ist eine 50 Cent Differenz zwischen dem günstigsten Anbieter und dem teuersten Spritverkäufer. Das mal so als Übersicht. Und dann könnt ihr noch nach eurem in der Gegend nächsten, was ihr auch immer sucht, ob das jetzt Sprit oder was auch immer ist. Und auch noch die Frage, ob sich der Umweg lohnt. Also tatsächlich eine richtig informative Geschichte. Spritpreisrechner auf radiofrankfurt.de. Am besten ist natürlich erstmal in der Sonne liegen und gar nicht Sprit verbrauchen. Außer vielleicht ein Äppler oder so. Aber das ist eine andere Geschichte.

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0: Hallo nach Miet. Bei euch an der Niedermündung haben wir die aktuelle Frankfurt-Temperatur mit 27,8 Grad gemessen.
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3: Ich bin Dirk Zeitler. Der Streit um die Pflegereform greift weiter um sich. Nicht nur in der Koalition sind die Maßnahmen umstritten, auch die Landkreise stellen sich mittlerweile quer. Die Finanzprobleme der Pflegeversicherung dürften nicht auf Betroffene und Kommunen abgewälzt werden, heißt es vom Landkreistag.
4: Auf Betroffene und deren Angehörige kommt durch die Sparpläne der Bundesregierung einiges zu. Können diese nicht zahlen, müssen die Kommunen einspringen und diese sind ohnehin knapp bei Kasse. Die Pflegekasse müsse endlich wieder einen verlässlichen Anteil an den tatsächlichen Pflegekosten tragen, so der Präsident des Landkreistags Brötel. Der von der SPD geforderte Pflegedeckel könne da eine Lösung sein. Die Pflegeversicherung fordert dagegen, die Reform umzusetzen, denn bald sei das Geld schlichtweg alle. Tanja Wagner, Nachrichtenredaktion.
3: Der AfD-Politiker Ulrich Siegmund will Ministerpräsident von Sachsen-Anhalt werden. Nach seinem Sieg bei der Landtagswahl im Dezember hat er angekündigt, sich für das Amt des Ministerpräsidenten zur Wahl zu stellen. Das gab Siegmund nach einer Fraktionssitzung bekannt. Mit dieser Ankündigung macht der AfD-Politiker seinen Anspruch auf die Regierungsführung in Sachsen-Anhalt deutlich. Der September war in Deutschland ungewöhnlich warm und viel zu trocken. Nach vorläufigen Zahlen des Deutschen Wetterdienstes gehört er mit durchschnittlich 15,9 Grad zu den wärmsten Septembern seit Beginn der Messungen. Besonders im Südwesten fiel kaum Regen.
5: Am Rhein sieht man die Folgen längst. Weil das Wasser so niedrig ist, können Frachtschiffe nur noch deutlich weniger laden. Und das schadet der Wirtschaft. Und es gibt aktuell kaum Hoffnung, dass da von oben bald was runterkommt. Aber genau das braucht es. Damit sich die Lage wirklich entspannt, bräuchte es mehrere Tage lang großflächigen Regen. Experten rechnen damit, dass die Pegel noch 2 bis 3 Wochen sehr niedrig bleiben. Zoe Tassovali, Nachrichtenredaktion.
3: Deutschland macht Fortschritte im Bildungssystem und trotzdem fallen die Ergebnisse in Lesen, Mathe und Naturwissenschaften schwach aus. Das ist die widersprüchliche Botschaft des neuen OECD-Berichts zur Bildung. Bildungsministerin Prim zieht daraus ein klares Fazit: Wir sind nicht effektiv. Die CDU-Politikerin pocht auf Reform. Kinder früh fördern, Unterricht verbessern, Lesen als oberste Priorität.
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6: Mit Klaus, Bente, guten Tag. Die Bertha-von-Suttner-Schule in Mörfelden-Walldorf hat den mit 100.000 Euro hochdotierten Deutschen Schulpreis gewonnen. Die integrierte Gesamtschule hat rund 2.000 Schülerinnen und Schüler sowie rund 250 Lehrkräfte. Die Jury hebt an der Schule besonders den reflektierten Umgang mit Digitalität und Daten als beispielhaft hervor. Die Stadt Frankfurt denkt voraus und untersagt schon jetzt mit einer Allgemeinverfügung in der Silvesternacht das Abbrennen und offene Bereithalten von Feuerwerk in bestimmten Bereichen des Mainufers sowie auf der Zahl inklusive der Konstabler und der Hauptwache. Neu ist in diesem Jahr, dass die Feuerwerksverbotszone am Main deutlich ausgeweitet wurde und nun über den Eisernen Steg hinaus auch das nördliche und südliche Mainufer sowie weitere Brücken umfasst.
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0: Frankfurt bleibt heute Nachmittag angenehm warm bei 28 Grad. Dazu ist der Himmel meist bedeckt. Richtung Abend kühlt es langsam auf 20 Grad ab, ohne große Wetterkapriolen. Auch morgen geht's freundlich weiter. Erst etwas wolkig, später mehr Sonne und bis zu 27 Grad.
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7: Jetzt das Aktuellste aus der Radio Frankfurt Verkehrszentrale. Vorsicht auf der A66 Frankfurt Richtung Wiesbaden zwischen der L-Landmannstraße und dem Nordwestkreuz Frankfurt. Da steht ein defekter LKW. Auf der A5 Darmstadt Richtung Kassel zwischen Frankfurt Flughafen Nord und dem Nordwestkreuz Frankfurt stockt es. Ihr braucht mindestens 7 Minuten länger. Auch auf der A661 Darmstadt Richtung Bad Homburg zwischen Eckenheim und Niedereschbach geht gerade nicht viel. Da kommen mindestens 6 Minuten plus zusammen. Auf der A661 Bad Homburg Richtung Darmstadt zwischen dem Bad Homburger Kreuz und Eckenheim nur stockender Verkehr.
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8: Um 4 Uhr am Nachmittag gucken wir mal raus aus Frankfurt, und zwar in Fechenheim, hinten an der Hafenallee Richtung Offenbach. Da haben wir 50er Blitzer aktuell. 30 Max heißt es am Kreuzstein in Maintal und 50 Max auf der Fasaneriestraße in Hanau. Fahrt bitte schön vorsichtig und nicht zu fix.
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8: Radio Frankfurt, der Sommerdienstag Nachmittag im September, und in einer halben Stunde sage ich euch, was ihr bestmöglich, am besten outdoor heute mit diesem Feierabend anfangen könnt. Bis dahin gibt's erstmal Musik, zum Beispiel die ersten beiden in dieser halben Stunde kommen von Benny mit Goose Dapperton mit Super Lonely und The Pretenders mit ein bisschen älterer Musik, aber mit richtig viel Schwung in der Bude mit Don't Get Me Wrong. Aus den Skyline Studios sonnige Grüße von Raul Helmer.

Der Weg Richtung Feierabend mit Radio Frankfurt und lockiger, sommerflockiger Musik von Kaoma zum Beispiel. Da gibt es gleich Lambada. Das Video wurde übrigens auf Ibiza gedreht, beziehungsweise vor Tagomago. Da darf man heute kaum noch ankern, geschweige denn irgendwo die Insel betreten. Allerdings ist es genau die richtige Sommer-Gute-Laune-Nachmittagsmusik. Und das trifft auch auf Simply Red zu, denn mit dem nächsten Song haben wir quasi wieder mal eine musikalische Liebeserklärung. Denn es gibt ja Menschen, die sind, so wie sie einem etwas bedeuten, ja, einfach mehr wert. Und was man dann sagt, klingt irgendwie zu klein oder eine Nummer zu kitschig. Und Mick Hucknall nimmt einfach die Sterne in die Hand und beschreibt seine Gefühle. Ach ja, wie schön kann Leben und Musik eigentlich sein? Hier bei Radio Frankfurt.

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0: Hallo nach Miet. Bei euch an der Niedermündung haben wir die aktuelle Frankfurt-Temperatur mit 27,8 Grad gemessen.
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0: Frankfurt bleibt heute Nachmittag angenehm warm bei 28 Grad. Dazu ist der Himmel meist bedeckt. Richtung Abend kühlt es langsam auf 20 Grad ab, ohne große Wetterkapriolen. Auch morgen geht's freundlich weiter. Erst etwas wolkig, später mehr Sonne und bis zu 27 Grad.
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2: Jetzt das Aktuellste aus der Radio Frankfurt Verkehrszentrale. Vorsicht auf der A66 Frankfurt Richtung Wiesbaden zwischen der L-Landmann-Straße und dem Nordwestkreuz Frankfurt. Da steht ein defekter LKW. Auf der A5 Darmstadt Richtung Kassel zwischen Frankfurt

0: Flughafen Nord und dem Nordwestkreuz Frankfurt stockt es. Ihr braucht mindestens 7 Minuten länger. Auch auf der A661 Darmstadt Richtung Bad Homburg zwischen Eckenheim und Niedereschbach geht gerade nicht viel. Da kommen mindestens 6 Minuten plus zusammen. Auf der A661 Bad Homburg Richtung Darmstadt zwischen dem Bad Homburger Kreuz und Eckenheim nur stockender Verkehr.
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3: Um 16:30, lauwarme sommerliche Grüße an alle unterwegs. Fahrt auf dem Heimweg nicht zu schnell in Ditzbach zum Beispiel auf dem Theodor-Heuss-Ring nicht mehr als 30. 30 auch max auf der Klapperer Straße in Darmstadt und in Diebusch auf der Darmstädter Straße auch bitte nicht mehr als 70. Und dann haben wir noch einen raus Richtung Riedstadt und zwar in Krummstadt an der Philips-Anlage, da auch 30 max. Und sonnig sommerliche Grüße von Raul Helmer aus dem Studio.
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2: Der waschechte Sommerdienstagnachmittag bzw. Feierabend. Nochmal 27, 28 Grad und auch noch ein bisschen länger draußen chillen. Heute draußen den Feierabend. Deswegen vier Ideen für euren Outdoor-Feierabend. Wie wäre es mit dem Liebfrauenberg? Dort Top-Tipp, Federweißer Fest, Treffen mit Freunden bei Sommertemperatur im Thermometer und im Herbst im Glas. Da kommt zusammen, was kommt zusammen muss. Dazu Zwiebelkuche, Flammkuche, Live-Musik heute von Thomas Richter mit Rock, Pop und Schlager und bei freiem Eintritt. Das wäre mein Place to be. Alternativ eine kleine Auszeit im Palmengarten. Ab 6:30 das Feierabendticket für 5 Euro. Kinder und Jugendliche bis einschließlich 17 kommen kostenlos rein. Wichtig, bis 19 Uhr müsst ihr da durch den Eingang zum Spazieren bleiben. Habt ihr anschließend dann noch Zeit. Wer lieber im Main ein bisschen chillen möchte, um 17 Uhr gibt's am Eisernen Steg die letzte 50 Minuten Rundfahrt der Primus-Linie mit Skyline gucken, Fahrtwind genießen und Frankfurt vom Wasser erleben für gerade mal 16 Euro Tickets vor Ort. Oder wer noch gar nichts anderes vorhat, einfach mal die Picknickdecke schnappen und rauf auf den Lorberg. Ein bisschen spazieren, Blick über Frankfurt genießen und dann vielleicht, wer mag, noch in die Lorbergschenke einkehren. Das sollte doch was gehen heute, oder? Viel Spaß dabei.
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0: Hallo nach Rödelheim. Bei euch am Brentanobad haben wir die aktuelle Frankfurt-Temperatur mit 27,8 Grad gemessen.
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3: Ich bin Dirk Zeitler. Der Streit um die Pflegereform greift weiter um sich. Nicht nur in der Koalition sind die Maßnahmen umstritten. Auch die Landkreise stellen sich mittlerweile quer. Die Finanzprobleme der Pflegeversicherung dürften nicht auf Betroffene und Kommunen abgewälzt werden, heißt es vom Landkreistag.
4: Auf Betroffene und deren Angehörige kommt durch die Sparpläne der Bundesregierung einiges zu. Können diese nicht zahlen, müssen die Kommunen einspringen und diese sind ohnehin knapp bei Kasse. Die Pflegekasse müsse endlich wieder einen verlässlichen Anteil an den tatsächlichen Pflegekosten tragen, so der Präsident des Landkreistags Brötel. Der von der SPD geforderte Pflegedeckel könne da eine Lösung sein. Die Pflegeversicherung fordert dagegen, die Reform umzusetzen, denn bald sei das Geld schlichtweg alle. Tanja Wagner, Nachrichtenredaktion.
3: Der AfD-Politiker Ulrich Siegmund will Ministerpräsident von Sachsen-Anhalt werden. Nach seinem Sieg bei der Landtagswahl im Dezember hat er angekündigt, sich für das Amt des Ministerpräsidenten zur Wahl zu stellen. Das gab Siegmund nach einer Fraktionssitzung bekannt. Mit dieser Ankündigung macht der AfD-Politiker seinen Anspruch auf die Regierungsführung in Sachsen-Anhalt deutlich. Der September war in Deutschland ungewöhnlich warm und viel zu trocken. Nach vorläufigen Zahlen des Deutschen Wetterdienstes gehört er mit durchschnittlich 15,9 Grad zu den wärmsten Septembern seit Beginn der Messungen. Besonders im Südwesten fiel kaum Regen.
5: Am Rhein sieht man die Folgen längst. Weil das Wasser so niedrig ist, können Frachtschiffe nur noch deutlich weniger laden. Und das schadet der Wirtschaft. Und es gibt aktuell kaum Hoffnung, dass da von oben bald was runterkommt. Aber genau das braucht es. Damit sich die Lage wirklich entspannt, bräuchte es mehrere Tage lang großflächigen Regen. Experten rechnen damit, dass die Pegel noch 2 bis 3 Wochen sehr niedrig bleiben. Zoe Tassovali, Nachrichtenredaktion.
3: Deutschland macht Fortschritte im Bildungssystem und trotzdem fallen die Ergebnisse in Lesen, Mathe und Naturwissenschaften schwach aus. Das ist die widersprüchliche Botschaft des neuen OECD-Berichts zur Bildung. Bildungsministerin Prim zieht daraus ein klares Fazit: Wir sind nicht effektiv. Die CDU-Politikerin pocht auf Reform. Kinder früh fördern, Unterricht verbessern, Lesen als oberste Priorität.
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6: Mit Klaus Bente, guten Tag. Die Bertha-von-Suttner-Schule in Mörfelden-Walldorf hat den mit 100.000 Euro hochdotierten Deutschen Schulpreis gewonnen. Die integrierte Gesamtschule hat rund 2.000 Schülerinnen und Schüler sowie rund 250 Lehrkräfte. Die Jury hebt an der Schule besonders den reflektierten Umgang mit Digitalität und Daten als beispielhaft hervor. Die Stadt Frankfurt denkt voraus und untersagt schon jetzt mit einer Allgemeinverfügung in der Silvesternacht das Abbrennen und offene Bereithalten von Feuerwerk in bestimmten Bereichen des Mainufers sowie auf der Zahl inklusive der Konstabler und der Hauptwache. Neu ist in diesem Jahr, dass die Feuerwerksverbotszone am Main deutlich ausgeweitet wurde und nun über den Eisernen Steg hinaus auch das nördliche und südliche Mainufer sowie weitere Brücken umfasst.
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0: Frankfurt bleibt heute Nachmittag noch richtig mild, bei 28 Grad, dazu dicht bewölkt und ziemlich ruhig. Am Abend geht's langsam runter auf 20 Grad, später in der Nacht liegen wir dann nur noch bei etwa 15 Grad. Morgen wird's wieder freundlicher, mit mehr Sonne und bis zu 27 Grad.
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7: Jetzt das Aktuellste aus der Radio Frankfurt Verkehrszentrale. Vorsicht auf der A5 Frankfurt Richtung Kassel zwischen Westkreuz Frankfurt und Nordwestkreuz Frankfurt. Da ist ein Unfall auf dem Standstreifen. Auf der A661 Darmstadt Richtung Bad Homburg zwischen dem Preungesheimer Dreieck und Frankfurt-Niedereschbach steht ihr im Stau, plant gut 31 Minuten mehr ein. Auf der A5 Darmstadt Richtung Kassel zwischen dem Frankfurter Kreuz und dem Nordwestkreuz Frankfurt braucht ihr rund 10 Minuten länger. Auf der A3 Köln Richtung Würzburg zwischen dem Frankfurter Kreuz und dem Offenbacher Kreuz ist stockender Verkehr.
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8: Die Feierabendblitze um 5 gehen zum Beispiel auf dem Stadtauswärtsweg in Niederrad bei der Bruchfeldstraße, wenn man aus dem Büro rauskommt, nicht mehr als 30. Dann haben wir einen 60er Blitzer auf der Frankfurter Straße in Flörsheim, in 50 Max bitte auf der Frankfurter Straße in Rüsselsheim und noch einen 30er Blitzer in Mörfelden am Schwimmbad.
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8: Das ist doch mal ein September, mein lieber Schwan. Der September klingt aus, nochmal mit 2 Sommertagen vom Allerfeinsten. Die genießen wir auf jeden Fall Richtung Feierabend jetzt mit Nico Santos und Human Being oder auch Mr. Big mit Wild World. Und ich wünsche euch aus den Skyline Studios mit Blick über diese sonnig beschienene glitzernde Stadt einen ganz schönen Feierabend oder Nachmittag, je nachdem, was ihr gerade für Dienst habt. Aul Helmer hier.

Nico Santos hier auf Radio Frankfurt und der nächste Song oder die nächsten beiden Songs, das ist einmal Fine Frenzy mit Almost Lovers, eher so ein sensibler, schöner, feingeistiger Song und Bee Gees mit You Win Again, das ist so eher so das Kräftemessen mit einem Augezwinkern, denn da geht es darum, dass man ja eigentlich standhaft bleiben will und nicht schwach werden will, zumindest nicht immer, und dann kommt dieser eine Blick von dem einen geliebten oder lieben Menschen und schon ist der gesamte Vorsatz wieder dahin, gerne auch mal bei Kindern, ne? Du gewinnst schon wieder, so heißt es dann bei den Bee Gees. Wobei der Refrain ja eigentlich unfair ist. Einmal gehört und schon hat man den für den Rest des Tages im Kopf. Könnt ihr jetzt probieren, bei uns bei Radio Frankfurt. Hier sind die Bee Gees.

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1: Hallo nach Rödelheim. Bei euch am Brentanobad haben wir die aktuelle Frankfurt-Temperatur mit 27,8 Grad gemessen.
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1: Frankfurt bleibt heute Nachmittag noch richtig mild, bei 28 Grad, dazu dicht bewölkt und ziemlich ruhig. Am Abend geht's langsam runter auf 20 Grad, später in der Nacht liegen wir dann nur noch bei etwa 15 Grad. Morgen wird's wieder freundlicher, mit mehr Sonne und bis zu 27 Grad.
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3: Jetzt das Aktuellste aus der Radio Frankfurt Verkehrszentrale. Vorsicht auf der A5 Frankfurt Richtung Kassel zwischen Westkreuz Frankfurt und Nordwestkreuz Frankfurt. Da ist ein Unfall auf dem Standstreifen. Auf der A661 Darmstadt Richtung Bad Homburg zwischen dem Preungesheimer Dreieck und Frankfurt-Niedereschbach steht ihr im Stau, plant gut 31 Minuten mehr ein. Auf der A5 Darmstadt Richtung Kassel zwischen dem Frankfurter Kreuz und dem Nordwestkreuz Frankfurt braucht ihr rund 10 Minuten länger. Auf der A3 Köln Richtung Würzburg zwischen dem Frankfurter Kreuz und dem Offenbacher Kreuz ist stockender Verkehr.
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5: Und um 5:30 schauen wir mal ein bisschen Richtung Westen. Da wollen wir jetzt Richtung Sonnenuntergang nach Hause fahren. Zum Beispiel den 30er Blitzer auf der Königsteiner Straße in Frankfurt Höchst. 60 Max auf der Frankfurter in Flörsheim. 100 auf der A66 Richtung Wiesbaden. Und in der Borsigstraße in Wiesbaden, also quasi neben der Autobahn, da sind es 30 Max. Und liebe Grüße, kommt gut nach Hause. Raul Helmer im Studio.

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1: 29. September 2012. Psy ist mit Gangnam Style neu in den Charts.
2: Oppa, Gangnam Style. Gangnam Style. Oppa, Gangnam Style.
1: Im Grunde ist Gangnam Style schon eine Parodie in sich. Psy spielt auf den luxuriösen und verschwenderischen Lebensstil an, den viele Leute in Gangnam, einem Stadtteil von Seoul, haben. Dabei geht's besonders ums Nachtleben. Er beschreibt im Song, wie viele Menschen dort versuchen, diesen Stil krampfhaft zu imitieren, nur um eben irgendwie dazuzugehören. Die Zeile "Oppan Gangnam Style" bedeutet dabei so viel wie "Der große Bruder hat den Gangnam Style". Mit "großer Bruder" spielt Psy auch so ein bisschen auf sich selbst an. In Südkorea bezeichnen jüngere Frauen nämlich gerne ältere Bekanntschaften als "großer Bruder". Psy gewinnt zahlreiche Preise auf der ganzen Welt und macht den K-Pop, also die Popmusik aus Korea, weltweit auch ein Stückchen bekannter. Gangnam Style wird so beliebt, dass das Musikvideo zum Song bis Juli 2017 das meistgesehene Video in der Geschichte von YouTube wird. Mit 2,9 Milliarden Klicks. Eben echter Gangnam Style.

0: Weiter geht's in diesen Dienstag-Sommerfeierabend mit Musik Richtung Nachrichten von Soft Cell mit Tainted Love, Inner Circle und Sweet oder auch Alice Merton, die Frankfurt geborene mit No Roots. Ja, die Wurzeln sollte man nicht vergessen. Und wenn die in Frankfurt liegen, umso besser. Damit ihr wisst, wo ihr diesen Wurzeln einkaufen könnt, gibt's jetzt gleich ein paar Einkaufstipps und dann einfach dranbleiben. Die coole Musik geht gleich weiter.
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0: Hallo nach Preungesheim. Bei euch an der Kreuzkirche haben wir die aktuelle Frankfurt-Temperatur mit 27 Grad gemessen.
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3: Ich bin Dirk Zeitler. Die AfD führt in Sachsen-Anhalt Gespräche mit dem BSW. Was AfD-Politiker Ulrich Siegmund im Wahlkampf noch ausschloss, soll nun Realität werden. Er möchte auch ohne eigene Mehrheit im Landtag Ministerpräsident werden. Im Dezember will er sich im Magdeburger Parlament zur Wahl stellen.
4: Eigentlich hatte Siegmund nur mit absoluter Mehrheit regieren wollen. Wie eine Regierung unter seiner Führung jetzt aussehen soll, sagte er nicht. Es gebe konstruktive Gespräche mit einer anderen Partei und einzelnen Abgeordneten, sagte der AfD-Spitzenkandidat. Das BSW schließt eine Koalition bisher aus. Aber wenn alles so läuft wie geplant, werde es eine stabile Regierung und keine klassische Minderheitsregierung geben, so Siegmund heute. Um ihn ins Amt zu heben, ist eine Mehrheit von 42 Stimmen nötig. Die AfD stellt im Magdeburger Landtag 39 Abgeordnete. Tanja Wagner, Nachrichtenredaktion.
3: Die Kritik an der umstrittenen Pflegereform weitet sich aus. Auch die deutschen Landkreise wandten sich gegen Sparpläne bei den Heimkosten und unterstützten SPD-Forderungen nach einem Pflegedeckel. Der Bund dürfe die Finanzprobleme der Pflegeversicherung nicht zulasten der Pflegebedürftigen und der Landkreise lösen, kritisierte der Präsident des Landkreistags Achim Brötel. Handykäuferinnen und Handykäufer in der ganzen EU werden wohl hinters Licht geführt. Kriminelle sollen im großen Stil Handys im Netz als Neuware verkauft haben, die aus alten Teilen zusammengesetzt wurden. Wegen des Verdachts auf millionenfachen Betrug führen Fahnder eine europaweit angelegte Razzia, auch in Deutschland.
5: Die Rede ist von einem Schaden für die betrogenen Verbraucherinnen und Verbraucher von mindestens 300 Millionen Euro. Im Visier der Ermittler ein Top-Anbieter für Handys im Internet. Demnach lief das Ganze wohl so ab. In Hongkong und den Vereinigten Arabischen Emiraten wurden Mobiltelefone aus gebrauchten Bauteilen zusammengesetzt, sauber gemacht und neu verpackt in die Niederlande verschickt. Aus Lagern in Deutschland wurden die Mogel-Handys dann auf Online-Marktplätzen in der gesamten EU verkauft. Insgesamt wohl mehr als 1 Million Handys führender Hersteller im Lauf der letzten 8 Jahre. Katrin Müller, Nachrichtenredaktion.
3: Der September war in Deutschland ungewöhnlich warm und viel zu trocken. Nach vorläufigen Zahlen des Deutschen Wetterdienstes gehört er mit durchschnittlich 15,9 Grad zu den wärmsten Septembern seit Beginn der Messungen. Besonders im Südwesten fiel kaum Regen.
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0: Frankfurt bleibt am frühen Abend noch angenehm warm bei 27 Grad. Dazu ist der Himmel bedeckt und hält die Sonne erstmal raus. In den nächsten Stunden geht's langsam runter auf 20 Grad. Morgen startet der Tag mit etwas mehr Wolken. Später setzt sich aber bei bis zu 27 Grad wieder freundlichere und teils klare Luft durch.
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6: Jetzt das Aktuellste aus der Radio Frankfurt Verkehrszentrale. Vorsicht auf der A5 Frankfurt Richtung Kassel zwischen Westhafen und dem Westkreuz Frankfurt, da hat es einen Unfall gegeben. Auch auf der A66 Wiesbaden Richtung Frankfurt zwischen dem Eschborner Dreieck und dem Nordwestkreuz Frankfurt ist nach einem Unfall der rechte Fahrstreifen blockiert. Auf der A66 Wiesbaden Richtung Frankfurt zwischen Zeilsheim und dem Nordwestkreuz Frankfurt steht ihr im Stau, plant etwa 13 Minuten mehr ein. Auf der A5 Darmstadt Richtung Kassel zwischen Frankfurt Flughafen Nord und dem Nordwestkreuz Frankfurt gibt es stockenden Verkehr. Ihr braucht rund 10 Minuten länger.
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7: Die Feierabendblitzer um 6 oder kurz nach 6. Wir gucken mal Richtung Westen nochmal. Frankfurter Straße in Flörsheim 60, Rüsselsheim auf der Frankfurter 50. Dann haben wir einen 30er Blitzer auf der Wiesbadener Borsigstraße. 100 auf der A66, da steht der Blitzer rechts an der Leitplanke kurz vor der Tanke, also kurz vor Erbenheim. Da fahrt er bitte besonders vorsichtig, okay?
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7: Mit der besten Musik Richtung Feierabend lebt sich's besser. Zum Beispiel mit James Arthur und dieser kräftigen Stimme von Blindside werden wir uns gleich einlullen lassen, einbetten lassen. Und Irene Cara macht uns vorher mal richtig gute Laune. Das ist einer dieser Songs, der einfach nie in irgendeiner Form schlechte Laune machen kann. Flashdance mit What a Feeling. Wer da schlechte Laune bei so einem Nachmittag bzw. Abend hat bei dem Wetter, dem ist, glaube ich, wirklich nicht mehr zu helfen. Also insofern, gute Laune für euch. Hier auch aus dem Studio, gute Laune mit Raul Helmer am Mikroskop.

Und hier ist Radio Frankfurt mit zwei brettharten Feierabendsongs, die besser kaum passen könnten. Zum Beispiel mit Underdog Project mit Summer Jam. Wenn das nicht zu dem Wetter passt, weiß ich auch nicht mehr. Und jetzt vorher noch Duran Duran mit Ordinary World. Was hat das mit Feierabend zu tun? Naja, die Geschichte passt dazu. Also, wir kennen das alle. Wie war dein Tag so? Ach, naja, ganz normal. Das klingt ja eigentlich erstmal nach normal. Irgendwie wenig, nichts Besonderes. Aber wenn im Leben eigentlich alles gerade durcheinander geht, dann kann das genau der größte Wunsch sein. Einfach mal wieder ein ganz normaler Tag. Kaffee trinken, jemanden treffen, nach vorne schauen. Und Duran Duran haben diesen Wunsch einfach diesen Song gegeben, der ganz leise anfängt und dann richtig groß wird. Ordinary World für einen ganz gewöhnlichen, ungewöhnlichen Sommerfeierabend hier bei Radio Frankfurt.

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8: Na, seid ihr auch gerade Richtung Feierabend unterwegs an diesem Sommernachmittag durch Frankfurt und fragt euch, ob euch das nicht alles viel zu warm ist und was man vielleicht auch mal im Winter Besonderes machen kann, so mit Schneeflöckchen und Co. 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

0: Hallo nach Preungesheim. Bei euch an der Kreuzkirche haben wir die aktuelle Frankfurt-Temperatur mit 27 Grad gemessen.
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0: Frankfurt bleibt am frühen Abend noch angenehm warm bei 27 Grad. Dazu ist der Himmel bedeckt und hält die Sonne erstmal raus. In den nächsten Stunden geht's langsam runter auf 20 Grad. Morgen startet der Tag mit etwas mehr Wolken. Später setzt sich aber bei bis zu 27 Grad wieder freundlichere und teils klare Luft durch.
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2: Jetzt das Aktuellste aus der Radio Frankfurt Verkehrszentrale. Vorsicht auf der A5 Frankfurt Richtung Kassel zwischen Westhafen und dem Westkreuz Frankfurt, da hat es einen Unfall gegeben. Auch auf der A66 Wiesbaden Richtung Frankfurt zwischen dem Eschborner Dreieck und dem Nordwestkreuz Frankfurt ist nach einem Unfall der rechte Fahrstreifen blockiert. Auf der A66 Wiesbaden Richtung Frankfurt zwischen Zeilsheim und dem Nordwestkreuz Frankfurt steht ihr im Stau, plant etwa 13 Minuten mehr ein. Auf der A5 Darmstadt Richtung Kassel zwischen Frankfurt Flughafen Nord und dem Nordwestkreuz Frankfurt gibt es stockenden Verkehr. Ihr braucht rund 10 Minuten länger.
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3: Und um 6:30 gucken wir auf die Straßen Richtung Frankfurt-Dornbusch. Dort an der Eckenheimer immer noch der 30er Blitzer, genau wie 30 auf der Bruchfeldstraße und auf der Obermainanlage. 40 habe ich noch im Angebot auf der Kurt-Schumacher und ein 50er Blitzer stadtauswärts auf der Mainzer. Fahrt schon vorsichtig und liebe Grüße aus dem Studio, aus den Skyline-Studios für euch. Am Mikroskop ist Raul Helmer.
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4: Wie gewonnen, so zerronnen, nachdem der DAX heute am Nachmittag ein Tageshoch von 25.617 Punkte erreicht hatte, waren es zum Xetra-Schluss am Abend nur noch 25.399 Punkte, kümmerliche 0,1% mehr als gestern. Die Ölpreise sind heute gefallen. Die Anleger haben im Vorfeld des Börsenganges von Anthropic vor allem KI-Fantasie entwickelt und kauften Technologiewerte. DAX-Spitzenreiter war dann auch Infineon mit plus 4,8%. Es folgten Siemens Energy und Vonovia. Die großen Verlierer unter den Standardwerten hießen heute Fresenius Bayer und Fresenius Medical Care. Der Euro bewegt sich peu à peu abwärts. Am Abend lag er nur noch bei einem Dollar 13,35. Aus Frankfurt, Klaus Bente.
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Die letzten Spätsommernachmittage und Abende und mit den letzten warmen Strahlen des Septembers, der ja dann jetzt auch die Woche zu Ende geht, ändert sich nicht nur das Wetter am Donnerstag mit dem Oktoberbeginn, sondern auch das Tankstellenwetter sozusagen. Denn der neue Tankrabatt, der ist da und wir in Frankfurt tanken mit. Und zwar wie und was da passiert, das könnt ihr euch am besten auch nochmal genau anschauen auf radiofrankfurt.de. Der Rabatt, das kann ich euch schon mal jetzt erzählen, der senkt dann angeblich den Wert um 14,04 Cent pro Liter. Allerdings kommt dann auch noch die Mehrwertsteuersparte dazu. Das könnte sich also auf einen Betrag von 16,7 Cent gerundet auf 17 Cent reduzieren. Und das Ganze gilt dann eben von Oktober erstmal bis Dezember. So. Was das aber heißt, ab wann das genau greift, wann ihr tanken solltet und ob das dann auch noch mit dem normalen, wir erhöhen immer um 12 Uhr mittags die Preise, zusammenfällt, alles weitere dazu, das guckt ihr euch am besten an auf radiofrankfurt.de. Da haben wir das alles nochmal picobello zusammengefasst.

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0: Hallo nach Fechenheim. Bei euch an der Klassikstadt haben wir die aktuelle Frankfurt-Temperatur mit 25 Grad gemessen.
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2: Ich bin Dirk Zeitler. Das Bundeskabinett berät morgen über die Vorlage der geplanten Rentenreform. Die Pläne sind heftig umstritten. Die SPD fordert einen Pflegekostendeckel und einen Ausgleich sozialer Ungerechtigkeiten. Pflege dürfe kein Armutsrisiko sein, heißt es in einer Erklärung der SPD-Spitzenfraktionen von Bund, Ländern und Europaparlament.
3: 4,4 Milliarden Euro werden bis Ende des Jahres fehlen, warnen die Pflegekassen. Um dort zu sparen, sollen unter anderem Pflegebedürftige und ihre Angehörigen künftig stärker belastet werden. Wer aber sein Leben lang gearbeitet und eingezahlt habe, müsse sich darauf verlassen können, gut versorgt zu sein, heißt es von der SPD. Die CDU lehnt Änderungen der Reform grundsätzlich ab. Aber auch dort gibt es Stimmen, die das Vorhaben von Gesundheitsminister Linnemann kritisch sehen. Tanja Wagner, Nachrichtenredaktion.
2: Der AfD-Politiker Ulrich Siegmund hat angekündigt, sich in der Dezember-Sitzung des Magdeburger Landtags als Ministerpräsident zur Wahl zu stellen. Man sei weiterhin in konstruktiven Gesprächen mit anderen Landtagsfraktionen und mit einzelnen Abgeordneten anderer Fraktionen, das sagte der AfD-Co-Fraktionschef. Siegmund hatte vor der Landtagswahl mehrfach ausgeschlossen, ohne eigene absolute Mehrheit zu regieren. Handykäuferinnen und Käufer in der ganzen Union wurden wohl hinters Licht geführt. Kriminelle sollen im großen Stil Handys im Netz als Neuware verkauft haben, die aus alten Teilen zusammengesetzt wurden. Wegen des Verdachts auf millionenfachen Betrug haben Fahnder eine europaweit angelegte Razzia durchgeführt, auch in Deutschland.
4: Im Visier der Ermittler ein Top-Anbieter für Handys im Internet. Demnach lief das Ganze wohl so ab. In Hongkong und den Vereinigten Arabischen Emiraten wurden Mobiltelefone aus gebrauchten Bauteilen zusammengesetzt, sauber gemacht und neu verpackt in die Niederlande verschickt. Aus Lagern in Deutschland wurden die Mogel-Handys dann auf Online-Marktplätzen in der gesamten EU verkauft. Insgesamt wohl mehr als 1 Million Handys führender Hersteller im Lauf der letzten 8 Jahre. Katrin Müller, Nachrichtenredaktion.
2: Deutschland bekommt einen zweiten Marinehafen an der Nordseeküste. Nach dpa-Informationen soll der neue Militärstandort im ostfriesischen Emden entstehen. Der bislang einzige Marinehafen an der Nordsee liegt in Wilhelmshaven. Der neue Marinehafen soll Liegeplätze für 7 Fregatten, 10 Minensucher und 10 Schlepper bieten.
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0: Frankfurt startet mit 26 Grad in einen eher dichten Abend. Dazu bleibt es zunächst bedeckt. Später lockert es nur stellenweise mal auf. Die Temperaturen rutschen dabei langsam auf rund 18 Grad runter. Morgen wird es tagsüber deutlich freundlicher, mit mehr Sonne zwischendurch und bis zu 28 Grad.
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5: Jetzt das Aktuellste aus der Radio Frankfurt Verkehrszentrale. Vorsicht auf der A66 Wiesbaden Richtung Frankfurt zwischen Eschborner Dreieck und Nordwestkreuz Frankfurt. Da ist ein Unfall auf dem rechten Fahrstreifen. Auf der A661 Bad Homburg Richtung Darmstadt zwischen Frankfurt-Niedereschbach und Frankfurt-Eckenheim stockt es im Stau, plant hier etwa 5 Minuten mehr ein. Auf der A3 Frankfurt Richtung Würzburg zwischen Frankfurt-Süd und dem Offenbacher Kreuz stockt der Verkehr. Auch auf der A5 Frankfurt Richtung Kassel zwischen Westhafen und Nordwestkreuz Frankfurt nur zähes Vorankommen.
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7: Um 7 mal der Blick Richtung Kreis Offenbach. Gucken wir erstmal nach Offenbach. In der Hafenallee gibt es einen 50er Blitzer. Dann 30 auf der Forsthausstraße in Mülheim. 30 auf der Seligenstädter, das ist Offenbach-Biebe. Und raus in Hanau auf der Badstraße. Da neben diesem Spaßbad auch nicht mehr als 30 fahren.
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7: Und damit starten wir in meine letzte Stunde heute. Für euch hoffentlich schon längst Feierabend bei diesem schönen Wetter. Für mich noch Gelegenheit, ein paar schöne Musiken zu spielen. Die Songs jetzt sind von Harpo gleich mit Movie Star und Ace of Base mit All That She Wants. Ich bin auch noch da, nehme jetzt schon mal mein erstes Knäckebrot jetzt gleich als Abendbrot zu mir und wünsche euch einen blitzsauberen, lauwarmen Feierabend. Raul Helmer aus den Skyline Studios. Grüße euch.

Radio Frankfurt auf dem Weg Richtung Feierabend und da passt der nächste Song mit der Story aus dem Leben, glaube ich, eigentlich von ja, dem einen oder anderen wahrscheinlich. Denn in dem Song gleich von Bryan Adams, da geht es darum, dass der Kopf sagt, lass es, das gibt nur Ärger. Ja, das Herz hat allerdings schon die Jacke an und steht schon an der Tür und sagt, los jetzt. Bryan Adams singt hier von der ziemlich gefährlichen Versuchung, zu Hause wartet die eine und trotzdem zieht es ihn eben zu der anderen. Keine besonders entspannende Idee fürs Liebesleben, aber offenbar hervorragender Stoff für einen Rocksong-Klassiker. Hier ist Bryan Adams mit Run to You bei Radio Frankfurt.

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0: Hallo nach Fechenheim. Bei euch an der Klassikstadt haben wir die aktuelle Frankfurt-Temperatur mit 25 Grad gemessen.
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0: Frankfurt startet mit 26 Grad in einen eher dichten Abend. Dazu bleibt es zunächst bedeckt. Später lockert es nur stellenweise mal auf. Die Temperaturen rutschen dabei langsam auf rund 18 Grad runter. Morgen wird es tagsüber deutlich freundlicher, mit mehr Sonne zwischendurch und bis zu 28 Grad.
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2: Jetzt das Aktuellste aus der Radio Frankfurt Verkehrszentrale. Vorsicht auf der A66 Wiesbaden Richtung Frankfurt zwischen Eschborner Dreieck und Nordwestkreuz Frankfurt. Da ist ein Unfall auf dem rechten Fahrstreifen. Auf der A661 Bad Homburg Richtung Darmstadt zwischen Frankfurt-Niedereschbach und Frankfurt-Eckenheim stockt es im Stau, plant hier etwa 5 Minuten mehr ein. Auf der A3 Frankfurt Richtung Würzburg zwischen Frankfurt-Süd und dem Offenbacher Kreuz stockt der Verkehr. Auch auf der A5 Frankfurt Richtung Kassel zwischen Westhafen und Nordwestkreuz Frankfurt nur zähes Vorankommen.
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3: Und ein letzter Überblick aus meiner Ecke hier von der Verkehrszentrale um 7:30 in Frankfurt. Dornbusch immer noch an der Eckenheimer Landstraße, 30 auch auf der Obermainanlage und in Niederrath auf der Bruchfeldstraße. Ein 40er gibt es noch auf der Kurt-Schumacher und zwei 50er, einmal in Sachsenhausen auf der Babenhäuser Landstraße und auch noch 50 auf der Mainzer. Fahrt schön vorsichtig und liebe Grüße aus den Skyline-Studios. Raul Hilmer hier, Nabend.
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1: 29. September 1996. Phil Collins hat eine neue Nummer draußen. Dance into the Light. Dieser Song erscheint auf dem Album, das genauso heißt. Die Fans sind auf dieses Album damals so richtig gespannt, denn in Phil Collins Leben ist seit seinem letzten Song verdammt viel passiert. Er war 14 Monate auf Welttournee, hat sich nicht nur von seiner Frau und seiner Tochter, sondern auch von seinen Genesis-Kollegen getrennt und ist zu seiner neuen Freundin in die Schweiz gezogen. Und auch in seiner Band, da stehen Veränderungen an, und zwar Verstärkung fürs Team. Er engagiert nämlich seinen alten Schulfreund Ronnie Carroll als zweiten Gitarristen. Er und Carroll, die hatten als Teenager viel Musik, aber auch viel Quatsch zusammen gemacht und den Kontakt nie so wirklich verloren, erzählt er. Er sagt auch, als er bei Carroll angerufen hat und hat gesagt, hey, du kannst ab jetzt in meiner Band mitspielen, da dachte der erstmal, dass das einer von Phil Collins Scherzen ist. Aber Collins meint es tatsächlich ernst. Und am Ende klingt der etwas kantigere Gitarrensound von Carroll und der sanfte Sound des ersten Gitarristen einfach fantastisch zusammen. Und so werden die Erwartungen der Fans absolut erfüllt. Vor allem die Single Dance into the Light kommt richtig gut an. Viele finden, man hört förmlich das Grinsen, das Phil Collins beim Aufnehmen auf dem Gesicht hat.

0: Und damit sag ich dann auch schon so langsam ciao, ciao, denn es ist nur noch ein bisschen Zeit. Genug Zeit, um euch noch ein paar schöne Titel zu spielen. Die Songs kommen gleich von Robbie Williams, Herbert Grönemeyer oder auch Nico Santos. Gleich nach den Einkaufstipps, so-called Werbung, bleibt also schon dran, geht gleich cool weiter. Auf den Nachrichten anderen Seite wartet dann sowieso der obercoolste Feierabend-Mixer Enrico Ostendorf. Ja, und morgen früh geht's dann nicht cool, sondern fresh weiter mit Marc Neugebauer in den gut informierten, gut gelaunten Aufstehmodus. Dann am Mittwoch haben wir die Hälfte schon geschafft und mich dann wieder zum Feierabend, wenn ihr denn mögt. Bis morgen also, hasta mañana, ihr und euer Raul Helmer. Ciao.
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0: Hallo nach Eckenheim. Bei euch am historischen Fachwerk Lathaus haben wir die aktuelle Frankfurt-Temperatur mit 23,6 Grad gemessen.
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2: Ich bin Dirk Zeitler. Was AfD-Politiker Ulrich Siegmund im Wahlkampf noch ausschloss, soll nun Realität werden. Er möchte auch ohne eigene Mehrheit im Landtag Ministerpräsident werden. Im Dezember will er sich im Magdeburger Parlament zur Wahl stellen.
3: Eigentlich hatte Siegmund nur mit absoluter Mehrheit regieren wollen. Wie eine Regierung unter seiner Führung jetzt aussehen soll, sagte er nicht. Es gebe konstruktive Gespräche mit einer anderen Partei und einzelnen Abgeordneten, sagte der AfD-Spitzenkandidat. Das BSW schließt eine Koalition bisher aus. Aber wenn alles so läuft wie geplant, werde es eine stabile Regierung und keine klassische Minderheitsregierung geben, so Siegmund heute. Weitere Details könne er noch nicht geben. Tanja Wagner, Nachrichtenredaktion.
2: Finanzminister Klingbeil hofft auf eine schnelle Einigung der Koalition im Streit um eine Pflegereform. Wir wissen, dass wir Reformen in der Pflege brauchen, sagte der SPD-Chef. Klar sei aber auch, dass die Koalition kein reines Sparpaket beschließen dürfe. Bei der Pflege besteht Handlungsdruck, weil ohne ein gesetzliches Einschreiten im kommenden Jahr Beitragserhöhungen drohen. Hurricane Polo ist in Mexiko auf Land getroffen. Nach Angaben des Zivilschutzes gab es auf der Halbinsel Niederkalifornien Überschwemmungen, umgestürzte Bäume und Stromausfälle. Größere Schäden oder Tote wurden dort bislang nicht gemeldet.
4: Unter heftigem Regen schwankten die Baumkronen im Wind von Polo hin und her. Der Wirbelsturm erreichte mitten in der Nacht die Halbinsel im Nordwesten Mexikos. Trotz der starken Winde kam der Bundesstaat Baja California Sur nach Angaben der Behörden glimpflich davon. Über den Golf von Kalifornien zog Polo dann abgeschwächt weiter auf Sonora zu. Der Sturm war eine Woche lang vor der mexikanischen Pazifikküste unterwegs gewesen, zeitweise als gefährlicher Hurricane der höchsten Kategorie 5. Aus Mexiko-Stadt Andrea Sosa Cabrios.
2: Der September 2026 war ungewöhnlich warm, außergewöhnlich sonnig und extrem trocken. Das meldet der Deutsche Wetterdienst nach vorläufigen Auswertungen der Daten von rund 2000 Messstationen. Deutschlandweit werde der September wohl mit einer Mitteltemperatur von 15,9 Grad enden.
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0: Frankfurt startet mild in den Abend mit 25 Grad und dichter Bewölkung. In der Nacht geht's langsam runter auf etwa 18 Grad. Meist bleibt es bedeckt, nur zwischendurch lockert es mal etwas auf. Morgen wird's dann richtig angenehm und warm. Erst wechselnd bewölkt, später sogar mal Sonne bei bis zu 28 Grad.
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5: Jetzt das Aktuellste aus der Radio Frankfurt Verkehrszentrale. Auf der A648 Eschborn Richtung Frankfurt zwischen Rödelheim und dem Westkreuz Frankfurt steht nach einem Unfall ein Fahrzeug auf dem Standstreifen. Fahrt da bitte besonders aufmerksam vorbei. Auf der A648 Eschborn Richtung Frankfurt zwischen Rödelheim und dem Westkreuz Frankfurt stockt es zusätzlich. Auf der B8 Theodor-Heuss-Allee und Senckenberg-Anlage zwischen Katharinenkreisel und Ludwig-Erhard-Anlage habt ihr ebenfalls stockenden Verkehr.
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1: Ich bin Dirk Zeitler. Das Bundeskabinett berät morgen über die Vorlage der geplanten Rentenreform. Die Pläne sind heftig umstritten. Die SPD fordert einen Pflegekostendeckel und einen Ausgleich sozialer Ungerechtigkeiten.
2: 4,4 Milliarden Euro werden bis Ende des Jahres fehlen, warnen die Pflegekassen. Um dort zu sparen, sollen unter anderem Pflegebedürftige und ihre Angehörigen künftig stärker belastet werden. Wer aber sein Leben lang gearbeitet und eingezahlt habe, müsse sich darauf verlassen können, gut versorgt zu sein, heißt es von der SPD. Sie fordert außerdem, dass neben der gesetzlichen auch die private Pflegeversicherung stärker in die Verantwortung genommen wird. Die CDU lehnt Änderungen der Reform grundsätzlich ab, aber auch dort gibt es Stimmen, die das Vorhaben von Gesundheitsminister Linnemann kritisch sehen. Tanja Wagner, Nachrichtenredaktion.
1: Was AfD-Politiker Ulrich Siegmund im Wahlkampf noch ausschloss, soll nun Realität werden. Er möchte auch ohne eigene Mehrheit im Landtag Ministerpräsident werden. Im Dezember will er sich im Magdeburger Parlament zur Wahl stellen. Wir sind weiterhin in konstruktiven Gesprächen mit einer anderen Landtagsfraktion und mit einzelnen anderen Abgeordneten dieses Landtags anderer Fraktionen, sagte der AfD-Co-Fraktionschef. Der September war in Deutschland ungewöhnlich warm und viel zu trocken. Nach vorläufigen Zahlen des Deutschen Wetterdienstes gehört er mit durchschnittlich 15,9 Grad zu den wärmsten Septembern seit Beginn der Messungen. Besonders im Südwesten fiel kaum Regen.
3: Am Rhein sieht man die Folgen längst. Weil das Wasser so niedrig ist, können Frachtschiffe nur noch deutlich weniger laden. Und das schadet der Wirtschaft. Und es gibt aktuell kaum Hoffnung, dass da von oben bald was runterkommt. Aber genau das braucht es. Damit sich die Lage wirklich entspannt, bräuchte es mehrere Tage lang großflächigen Regen. So ein paar kräftige Schauer reichen nicht mehr, weil der ausgetrocknete Boden nicht so viel Wasser auf einmal aufnehmen kann. Zoe Tassovali, Nachrichtenredaktion.
1: Deutschland bekommt einen zweiten Marinehafen an der Nordseeküste. Nach dpa-Information soll der neue Militärstandort im ostfriesischen Emden entstehen. Geplant sind Liegeplätze für 7 Fregatten, 10 Minensucher und 10 Schlepper. Der bislang einzige Marinehafen an der Nordsee liegt in Wilhelmshaven.
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4: Frankfurt startet mild in den Abend mit 25 Grad und dichter Bewölkung. In der Nacht geht's langsam runter auf etwa 18 Grad. Meist bleibt es bedeckt, nur zwischendurch lockert es mal etwas auf. Morgen wird's dann richtig angenehm und warm. Erst wechselnd bewölkt, später sogar mal Sonne bei bis zu 28 Grad.
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5: Jetzt das Aktuellste aus der Radio Frankfurt Verkehrszentrale. Auf der A66 Wiesbaden Richtung Frankfurt zwischen Ludwig-Landmann-Straße und Miequell-Allee stockt es. Auf der A648 Eschborn Richtung Frankfurt steht zwischen Rödelheim und dem Westkreuz Frankfurt ein defekter PKW auf dem Standstreifen.
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1: Frankfurt startet mild in den Abend mit 25 Grad und dichter Bewölkung. In der Nacht geht's langsam runter auf etwa 18 Grad. Meist bleibt es bedeckt, nur zwischendurch lockert es mal etwas auf. Morgen wird's dann richtig angenehm und warm. Erst wechselnd bewölkt, später sogar mal Sonne bei bis zu 28 Grad.
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2: Jetzt das Aktuellste aus der Radio Frankfurt Verkehrszentrale. Auf der A66 Wiesbaden Richtung Frankfurt zwischen Ludwig-Landmann-Straße und Miequell-Allee stockt es. Auf der A648 Eschborn Richtung Frankfurt steht zwischen Rödelheim und dem Westkreuz Frankfurt ein defekter PKW auf dem Standstreifen.
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1: Ich bin Uli Reitinger. Bei der Pflegereform ringt die Koalition weiter um einen Kompromiss. Eigentlich soll sie morgen ins Kabinett. SPD-Chef Lars Klingbeil sagt bei einem Termin in Mainz, ein reines Sparpaket darf es nicht geben.
2: Knackpunkt ist vor allem die Frage, wer bezahlt am Ende die Rechnung? Die SPD will Geld aus der privaten Pflegeversicherung ins gesetzliche System holen. Die Union hält das aber für rechtlich schwierig. Gleichzeitig will Gesundheitsminister Linnemann mehr als 5 Milliarden Euro vom Bund zurück, die die Pflegekassen während Corona ausgegeben haben. Und auch beim Pflegeheim gibt's Streit. Die SPD will die Kosten für Bewohner begrenzen, Linnemann lehnt das ab. Ob sich die Koalition bis zur Kabinettssitzung einigt, ist weiter offen. Zoe Tessovali, Nachrichtenredaktion.
1: Die letzte PISA-Studie hat deutschen Schülern ein schlechtes Zeugnis ausgestellt. Der OECD-Bericht Bildung auf einen Blick 2026 macht jetzt Hoffnung. Demnach gibt es deutliche Fortschritte im deutschen Bildungssystem.
3: Mittlerweile haben 4 von 10 der jungen Leute in Deutschland mindestens einen Hochschulabschluss und fast alle 3- bis 5-Jährigen besuchen einen Kindergarten. Wir sind gut vorangekommen, freut sich deshalb Bundesbildungsministerin Prien mit Blick auf den Bericht. Deutschland gebe vergleichsweise viel Geld pro Schüler für Bildung aus, nur oft nicht effektiv genug. Prien zufolge muss die Qualität des Unterrichts einfach besser werden. Als größtes Problem sehen die Experten dabei den Lehrermangel. Gleichzeitig arbeitet fast die Hälfte der ausgebildeten Lehrkräfte nicht in der Schule. Tanja Wagner, Nachrichtenredaktion.
1: Der AfD-Politiker Ulrich Siegmund hat angekündigt, sich in der Dezember-Sitzung des Landtags von Sachsen-Anhalt als Ministerpräsident zur Wahl zu stellen. Wir sind weiterhin in konstruktiven Gesprächen mit einer anderen Landtagsfraktion und mit einzelnen anderen Abgeordneten dieses Landtags anderer Fraktionen, sagte Siegmund. Wie am Ende das genau aussehen soll mit einer stabilen Mehrheit, das ist noch nicht klar. Der September 2026 war ungewöhnlich warm, außergewöhnlich sonnig und extrem trocken. Das meldet der Deutsche Wetterdienst nach vorläufigen Auswertungen der Daten von rund 2000 Messstationen. Zum Monatsende gab es darüber hinaus eine Wärmephase, die aus Sicht der Experten außergewöhnlich war, heißt es. Deutschlandweit werde der September 2026 wohl mit einer Mitteltemperatur von 15,9 Grad enden.
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4: Frankfurt startet mild in den Abend mit 25 Grad und dichter Bewölkung. In der Nacht geht's langsam runter auf etwa 18 Grad. Meist bleibt es bedeckt, nur zwischendurch lockert es mal etwas auf. Morgen wird's dann richtig angenehm und warm. Erst wechselnd bewölkt, später sogar mal Sonne bei bis zu 28 Grad.
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5: Derzeit keine Meldungen. Weiterhin eine gute Fahrt. Ist euch sonst noch etwas aufgefallen an Staus oder Blitzer? Dann schickt uns eine WhatsApp an die 069 669 669 669. Gute Fahrt!
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1: Frankfurt startet mild in den Abend mit 25 Grad und dichter Bewölkung. In der Nacht geht's langsam runter auf etwa 18 Grad. Meist bleibt es bedeckt, nur zwischendurch lockert es mal etwas auf. Morgen wird's dann richtig angenehm und warm. Erst wechselnd bewölkt, später sogar mal Sonne bei bis zu 28 Grad.
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2: Derzeit keine Meldungen. Weiterhin eine gute Fahrt. Ist euch sonst noch etwas aufgefallen an Staus oder Blitzer? Dann schickt uns eine WhatsApp an die 069 669 669 669. Gute Fahrt.
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1: Ich bin Uli Reitinger. Nur noch wenige Stunden bis zur Kabinettssitzung der Bundesregierung und noch immer ist nicht klar, ob die Koalition wirklich wie geplant über die Pflegereform abstimmen wird. Die Pläne sind heftig umstritten. Die SPD fordert einen Pflegekostendeckel und einen Ausgleich sozialer Ungerechtigkeiten.
2: 4,4 Milliarden Euro werden bis Ende des Jahres fehlen, warnen die Pflegekassen. Um dort zu sparen, sollen unter anderem Pflegebedürftige und ihre Angehörigen künftig stärker belastet werden. Wer aber sein Leben lang gearbeitet und eingezahlt habe, müsse sich darauf verlassen können, gut versorgt zu sein, heißt es von der SPD. Sie fordert außerdem, dass neben der gesetzlichen auch die private Pflegeversicherung stärker in die Verantwortung genommen wird. Die CDU lehnt Änderungen der Reform grundsätzlich ab. Tanja Wagner, Nachrichtenredaktion.
1: Wegen des Verdachts auf millionenfachen Betrug mit online verkauften Handys haben Fahnder heute eine europaweit angelegte Razzia mit rund 160 Durchsuchungen in 19 Ländern durchgeführt, auch in Deutschland. Verbraucherinnen und Verbraucher in der EU entstand schätzungsweise ein Schaden von mindestens 300 Millionen Euro, teilte die Europäische Staatsanwaltschaft mit. Den Betroffenen wurden mindestens 1 Million aus gebrauchten Teilen zusammengesetzte Handys online als Neuware verkauft. Der September war ungewöhnlich warm und viel zu trocken. Nach vorläufigen Zahlen des Deutschen Wetterdienstes gehörte er mit durchschnittlich 15,9 Grad zu den 10 wärmsten Septembern seit Beginn der Messungen. Besonders im Südwesten fiel kaum Regen.
3: Am Rhein sieht man die Folgen längst. Weil das Wasser so niedrig ist, können Frachtschiffe nur noch deutlich weniger laden. Und das schadet der Wirtschaft. Und es gibt aktuell kaum Hoffnung, dass da von oben bald was runterkommt. Aber genau das braucht es. Damit sich die Lage wirklich entspannt, bräuchte es mehrere Tage lang großflächigen Regen. Experten rechnen damit, dass die Pegel noch 2 bis 3 Wochen sehr niedrig bleiben. Zoe Tassovali, Nachrichtenredaktion.
1: Die teils gewaltsamen Proteste gegen eine schlechte Ausstattung von Schulen in Frankreich haben sich ausgeweitet. Innenminister Laurent Nunez sprach im Sender BFM TV von 440 Festnahmen. Den Menschen werde zumeist Sachbeschädigung oder Angriffe auf Ordnungskräfte vorgeworfen. Ungefähr 400 Gymnasien waren laut Gewerkschaft an diesem Dienstag von Blockaden oder Protestaktionen betroffen. Die Proteste richten sich gegen fehlende Mittel, zu wenig Lehrkräfte und heruntergekommene Gebäude.
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4: Frankfurt startet mild in den Abend mit 25 Grad und dichter Bewölkung. In der Nacht geht's langsam runter auf etwa 18 Grad. Meist bleibt es bedeckt, nur zwischendurch lockert es mal etwas auf. Morgen wird's dann richtig angenehm und warm. Erst wechselnd bewölkt, später sogar mal Sonne bei bis zu 28 Grad.
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5: Derzeit keine Meldungen, weiterhin eine gute Fahrt. Ist euch sonst noch etwas aufgefallen an Staus oder Blitzer? Dann schickt uns eine WhatsApp an die 069 669 669 669. Gute Fahrt!
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0: etwas auf. Morgen wird's dann richtig angenehm und warm. Erst wechselnd bewölkt, später sogar mal Sonne bei bis zu 28 Grad.
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2: Derzeit keine Meldungen, weiterhin eine gute Fahrt. Ist euch sonst noch etwas aufgefallen an Staus oder Blitzer? Dann schickt uns eine WhatsApp an die 069 669 669 669. Gute Fahrt!
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1: Ich bin Uli Reitinger. Finanzminister Klingbeil hofft auf eine schnelle Einigung der Koalition im Streit um eine Pflegereform. Wir brauchen Reformen in der Pflege, aber die Koalition darf kein reines Sparpaket beschließen, sagte Klingbeil. Er habe schon vor Monaten deutlich gemacht, dass es einen Ausgleich zwischen Privatversicherten und der gesetzlichen Pflegeversicherung geben müsse. Eigentlich soll das Kabinett an diesem Mittwoch über die Pflegereform abstimmen. Ob das aber wirklich klappt, ist unklar. In Deutschland werden immer weniger Kinder in Kitas und in der Tagespflege betreut. Besonders deutlich ist der Rückgang bei den unter Dreijährigen. Ihre Zahl sank innerhalb eines Jahres um fast 6%.
2: Für die rückläufige Entwicklung sind nach Angaben des Statistischen Bundesamts vor allem gesunkene Geburtenzahlen verantwortlich. Eltern lassen ihre Kleinen also nicht plötzlich seltener betreuen. Es gibt schlicht weniger Kinder in diesem Alter. Die Betreuungsquote bei den unter Dreijährigen ist nur minimal gesunken. Das macht sich inzwischen auch bei den Einrichtungen bemerkbar. Erstmals seit Beginn der Statistik vor 20 Jahren ist die Zahl der Kitas leicht zurückgegangen. Thomas Bleskin, Nachrichtenredaktion.
1: US-Präsident Donald Trump will trotz Warnungen vor existenziellen Risiken künstlicher Intelligenz die Aufsicht über die Technologie ihren US-Entwicklern selbst überlassen. Die Unternehmen würden sich selber kontrollieren, sagte Trump nach einem Treffen mit Chefs von KI-Unternehmen. Ihre Unternehmen stehen auf dem Spiel, wenn etwas schief geht, sagte Trump zur Begründung. Zuletzt hatten eigenständige Hacking-Attacken durch KI-Modelle die Sorgen um Gefahren künstlicher Intelligenz hochkochen lassen. Hurricane Polo ist in Mexiko auf Land getroffen. Nach Angaben des Zivilschutzes gab es auf der Halbinsel Niederkalifornien Überschwemmungen, umgestürzte Bäume und Stromausfälle. Der Sturm zog dann weiter Richtung Bundesstaat Sonora, wo er erneut auf die Küste traf.
3: Unter heftigem Regen schwankten die Baumkronen im Wind von Polo hin und her. Der Wirbelsturm erreichte mitten in der Nacht die Halbinsel im Nordwesten Mexikos. Trotz der starken Winde kam der Bundesstaat Baja California Sur nach Angaben der Behörden glimpflich davon. Der Sturm war eine Woche lang vor der mexikanischen Pazifikküste unterwegs gewesen, zeitweise als gefährlicher Hurricane der höchsten Kategorie 5. Mindestens 2 Menschen kamen ums Leben. Aus Mexiko-Stadt Andrea Sosa Cabrios.
1: Das besonders starke Klimaphänomen El Niño sorgt in diesem Jahr für eine ungewöhnlich intensive Hurrikansaison.
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4: Derzeit keine Meldungen, weiterhin eine gute Fahrt. Ist euch sonst noch etwas aufgefallen an Staus oder Blitzer? Dann schickt uns eine WhatsApp an die 069 669 669 669. Gute Fahrt!
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1: Derzeit keine Meldungen, weiterhin eine gute Fahrt. Ist euch sonst noch etwas aufgefallen an Staus oder Blitzer? Dann schickt uns eine WhatsApp an die 069 669 669 669. Gute Fahrt!
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